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1: Ja, einen schönen guten Morgen, Herr Kleinert, hier Sohn von der Arbeitsgemeinschaft in Braunschweig. 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

Und da sind wieder die Mozartkugeln am Mikrofon, Alexander Walter mit dem Streichquintett Nummer 1 in B-Dur, Köhlpatzeins 174, natürlich von Wolfgang Amadeus Mozart, mit dem Ensemble Spunikunife auf historischen Instrumenten.

Meine Reisen mit Familie Mozart. Rund um die Uhr Musik. Darf ich mich vorstellen? Ich bin Thekla, das Reiseklavier. Das heißt, eigentlich bin ich schon lange kein richtiges Klavier mehr, sondern nur noch ein verstaubter Kasten. Ich stehe auf einem Dachboden. Nur eine alte Frau hat den Schlüssel zur Dachbodentür. Aber seit vielen Jahren kann sie die steilen Treppen nicht mehr hochsteigen. Ach, wie sehr wünsche ich mir, dass mich mal wieder jemand richtig spielt. Nur manchmal, wenn die Mäuse auf meinen Tasten fangen spielen, höre ich noch meinen Klang. Ich erinnere mich aber an bessere Zeiten. Als ich noch in Salzburg in der Getreidegasse 9 wohnte, im Haus der Familie Mozart. Das ist schon über 200 Jahre her. Trotzdem weiß ich noch alles ganz genau, denn bei den Mozarts, da ging es mir gut. Die Mozarts hatten 2 Kinder, Nannerl und Wolfgang. Nannerl war 4,5 Jahre älter als Wolfgang und eigentlich eine nette große Schwester. Die beiden verbrachten viel Zeit miteinander und fast immer machten sie auf irgendeine Art und Weise Musik. Gläser, Tassen, Löffel, Stühle und Tische waren hervorragend geeignet, ihren Gesang

Vater Leopold war sehr streng mit seinen Kindern. Er unterrichtete sie täglich in Musik und achtete darauf, dass sie nicht nur auf den Instrumenten herumklimperten, sondern auch etwas dabei lernten. Als Nannerl 8 Jahre alt war, schenkte der Vater ihr ein Notenbüchlein mit Klavierstücken, die er für sie gesammelt hatte. »Ich möchte auch ein Notenbüchlein, nur für mich. Und ich will auch richtigen Klavierunterricht wie Nannerl«, sagte Wolfgang jeden Tag, wenn sein Vater von der Arbeit kam. »Du bist noch zu klein«, war stets die Antwort seines Vaters. »Noch zu klein? Da hätte Vater Leopold lieber mich, das Reiseklavier, fragen sollen.« Wolfgang kam nämlich seit einigen Wochen jeden Tag heimlich zu mir zum Klavierspielen und er war überhaupt nicht zu klein dazu. Wolfgang nahm sich ein Kissen, legte es auf die Klavierbank, kletterte hoch, setzte sich und suchte auf meinen Tasten Töne, die gut zusammenpassten.

Bona Nox. Heute werde ich Papa das Menuett aus deinem Notenbüchlein vorspielen, sagte Wolfgang eines Abends zu seiner Schwester. Das musst du aber erst üben, meinte Nana. Nicht nötig, du hast es mir doch schon 1000 Mal vorgespielt. Ich kann es schon, antwortete Wolfgang. Er setzte sich an das große Klavier und fing an zu spielen.

Nannerl holte rasch ihre Eltern. Die staunten nicht schlecht über das, was Wolfgang sich alles selbst beigebracht hatte. »Du bist wohl doch schon ein großer Junge«, stellte Vater Leopold fest. »Also sollst du auch ein Notenbüchlein haben.« An diesem Abend konnte Wolfgang überhaupt nicht einschlafen. Er kletterte zu seiner Schwester ins Bett und sang zusammen mit ihr sein Lieblings-Gute-Nacht-Lied.

Ja, das war eine meine Reisen mit Familie Mozart vom Schott Verlag in Mainz hier im Kulturpalast am Mikrofon Alexander Walter.

Ja, die Autorinnen waren Elisabeth Volkers und Christine Kleike. Meine Reisen mit Familie Mozart, ein Klavier erzählt, Schott Verlag in Mainz. Hier im Kulturpalast am Mikrofon Alexander Walter. Und es geht weiter mit dem Streichquintett Nummer 1 in B-Dur, Köln 174 mit dem Ensemble Spunikunifä hier im Kulturpalast.

0: 13. Oktober 1762, nachmittags um 3. Im Spiegelsaal von Schloss Schönbrunn erklingt Musik. Ein 6-Jähriger sitzt am Klavier. Selbstbewusst spielt er ein Konzert des Hofkomponisten Georg Christoph Wagenseil und begeistert durch eigene Improvisationen. Ein Wunderkind, sagt man, ist dieser Knabe. Ein Ausnahmetalent. Graf Palfi, der den Kleinen bereits mit seiner Schwester in einem öffentlichen Konzert in Linz hörte, hat den Namen mittlerweile denn auch in ganz Wien verbreitet. Wolfgang Amadeus Mozart. Bis zu Kaiserin Maria Theresia ist er vorgedrungen, die die Familie nun zur Audienz hat bitten lassen. Vater Leopold Mozart ist stolz auf seinen Sohn.
1: Sobald es bekannt war, dass wir in Wien waren, so kam der Befehl, dass wir nach Hof kommen sollen. Hauptsächlich erstaunet alles ob dem Burben. Und ich habe noch niemand gehört, der nicht sagt, dass es unbegreiflich sei.
0: Auf Wunsch der Regentin spielt Wolferl sogar mit verdeckter Klaviatur und verblüfft das Kaiserpaar samt Erzherzögen und Erzherzoginnen durch virtuose Kunststücke mit nur einem Finger. Charmant ist er außerdem.
1: Der Wolferl ist der Kaiserin auf den Schoß gesprungen, sie um den Hals bekommen und rechtschaffen abgeküsst.
0: Kein Wunder, dass der Rubel rollt. 100 Dukaten spendiert die Kaiserin. Das ist mehr, als Leopold in monatelanger Arbeit im Orchester des Salzburger Fürsterzbischofs erwirtschaften kann. Und bestickte Galakleider für die Kinder gibt es obendrauf.
1: Vom feinsten Tuch Liloer Farb. Die Feste von Moor nämlicher Farbe. Rock und Kamisol mit Goldborten breit und doppelt bordiert.
0: Nach der Audienz reißen sich die führenden Paläste und Salons der Stadt um die Mozartkinder.
1: Die Herrschaften bestellen uns schon 4, 5, 6 bis 8 Tage im Voraus, um nicht zu spät zu kommen.
0: Auch Schönbrunn soll sich wiederholen. Doch Wolferls Gesundheit macht Leopold einen Strich durch die Rechnung. Eine rheumatische Entzündung der Gelenksinnenhaut führt zu Absagen und Verdienstausfall.
1: 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Wie bald bricht ein Essigkrug. Ich dachte es fast, dass wir 14 Tage hintereinander gar zu glücklich waren.

Anekdote Nummer 9. Hat Mozart eigentlich Mozartkugeln gegessen? Dank des regen Briefverkehrs der Familie Mozart kennen wir einige von Mozarts Lieblingsspeisen. Dazu gehörten Geflügel und Krautfleckerln, das sind Teigwaren mit gehacktem Weißkraut. Und natürlich die geliebten Leberknödel mit Sauerkraut. Mozart liebte gutes Essen. So lässt er in Don Giovanni den Protagonisten einen Fasanbraten als Henkersmahlzeit verspeisen. Mozart verrät uns in seiner Oper auch gleich seine Weinempfehlung zu diesem Gericht. Der italienische Marzimio muss es sein. Don Giovanni ruft seinem Diener Leporello zu, als er sich an den leckeren Vogel macht. Versa il vino. Eccellente Marzimio. Schenk den Wein ein. Exzellenter Marzimio. Kommen wir zu unserer Ausgangsfrage zurück. Hat Mozart auch Mozartkugeln gegessen? Wir wissen, dass er zum Frühstück gerne eine heiße Schokolade getrunken hat. Die Mozartkugel wird erst 150 Jahre nach Mozarts Tod, nämlich im Jahr 1905 von einem Konditor namens Paul Fürst erfunden. Sie besteht aus einem Kern von Marzipan und Pistazien, umhüllt von Schokolade und Nougat. Der Salzburger Konditor Fürst vergisst diese Kugeln zu schützen, so dass es immer wieder zu Rechtsstreitigkeiten mit Nachahmern um die Namensrechte kommt. Immerhin werden jährlich über 100 Millionen Mozartkugeln produziert. Die Rechtsstreitigkeiten werden sogar im Deutschen Bundestag diskutiert. Die ursprüngliche Mozartkugel wird noch heute von der Salzburger Konditorei Fürst hergestellt. Sie ist immer noch handgemacht und darf sich als einzige Original-Mozartkugel nennen. Einige der köstlichen Kugeln eines Anbieters namens Mirabel sollen sogar schon im All gewesen sein. Und zwar als Gastgeschenk eines österreichischen Astronauten an seine russischen Kollegen bei seinem Aufenthalt in der russischen Raumstation Mir. Nun wissen wir, dass Mozart in seinem Leben keine Mozartkugeln essen konnte. Das soll sie aber nicht davon abhalten, diese Köstlichkeiten zu genießen. Und falls Sie Ambitionen haben, Sie können sich in Österreich sogar zum diplomierten Mozartkugelfachmann ausbilden lassen. Hören Sie mehr von Wolfgang Amadeus Mozart und vieles mehr in www.opera-insight, dem Online-Opernführer. 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

Und das wäre der Schluss vom Streichquartett Nummer 5 in D-Dur, Köchelverzeichnis 593 von Wolfgang Amadeus Mozart. Nun folgt noch der Allegro-Satz aus dem Streichquintett Nummer 1 in B-Dur, Köchelverzeichnis 174 von Mozart, wiedergespielt vom Ensemble Spuni Cunifae. Und damit möchte ich mich verabschieden. Am Mikrofon war Alexander Walter. Ich wünsche noch ein schönes Wochenende und tschüss.

Einen wunderschönen guten Morgen hier aus Stuttgart. Ich wünsche den Gregor Mund, der Sie ganz herzlich begrüßt zu einer neuen Sendung Jazz Brunch. Und heute Morgen gehen wir ganz, ganz weit in den Norden, und zwar nach Finnland. Es gibt Musik von dem Baumann-Trio, von Jaska Lukarinen-Trio und von Jukka Perko. Wir bleiben also 2 Stunden lang in Finnland und hören wirklich außergewöhnliche, selten zu hörende Musik. Was haben Sie hier eingeschaltet? 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Und mit dem Baumann Trio haben wir angefangen. Von der CD Baumann Trio hörten wir den Titel Hard Work, und jetzt geht's gleich weiter mit AM Prayer.

sehr schön. Das Baumann, Theo. Wir hörten Sie gerade mit der Aufnahme AM Prayer. Das 2013 gegründete Trio hat für seine Musik einen einzigartigen Rahmen geschaffen. Die Geschichte eines fiktiven schwedischen Abenteurers namens Johan Baumann. Die junge Gruppe aus Helsinki lässt sich für ihren lockeren, stilvollen Sound vom West Coast-Stil der 1950er Jahre inspirieren. Bassist Jonas Turi und Schlagzeuger Sami Numela sorgen für den runden, geschmeidigen Swing, dem Tomi Nikos Trompete ein paar coole Nuancen verleiht. Das Bowman-Trio, schreibt man B-O-W-M-ein, wurde beim WeJazz Festival zum WeJazz Rising Star des Jahres 2015 gekürt. Aus dem Album Bowman Trio hören wir noch zwei weitere Titel, nämlich Summer in Whisney und Bowman Cigarettes.

Eine Minute vorher 12, die erste halbe Stunde Jazz Brunch ist bereits ins Land gegangen an diesem wunderschönen Sommervormittag hier in Stuttgart. Und heute gibt es Jazz aus Finnland mit dem Boman Trio, da sind wir gerade dabei. Und wir hörten aus der CD The Boman Trio, Summer in Wisney und Boman Cigarettes. WeJazz Records veröffentlichte das jüngste Album des Trios im Frühjahr 2019. Ist also auch schon ein paar Jahre her. Titel Persistence. Das zweite Album des Trios führt zu einem individuelleren Stil. Doch Minimalismus und akustische Musik sind nach wie vor präsent. Die neuen Songs erzählen Geschichten über Sommer, Freiheit und Erschöpfung. Wir hören die Titel Badwater und Sister Sommerdagen. Also das Boman Trio.

Ja, soweit das Brummantrio heute Morgen bei diesem wunderschönen Wetter in Stuttgart, angenehme Temperaturen und wir sind weit im Norden, wo es natürlich noch viel kühler ist, in Finnland und drei Gruppen hören wir heute, nämlich das Brummantrio, das haben wir eben zum Schluss nochmal gehört, von der CD Persistence, Badwater und Sister Sumardagen. Und jetzt kommen wir zum nächsten Interpreten, nämlich zu Jaschka Lukarinen und sein Trio. Und zur Einstimmung habe ich aufgelegt die CD Train Ear und wir hören Segment.

Nach dem Baumann-Trio sind wir jetzt bei unserem zweiten Gast aus Finnland angekommen, nämlich Jaska Lukkarinen und sein Trio. Train Ear heißt die Platte, die ich mitgebracht habe, und wir hörten Segment. 2008 ist das Ganze aufgenommen worden. Ja, Jaska Lukkarinen ist ein finnischer Jazzmusiker. Seine musikalische Laufbahn begann mit dem Akkordeon, das er im Alter von 5 Jahren gelegentlich spielte. Nach dem Akkordeon nahm er Klavierunterricht, aber diese beiden schönen Instrumente interessierten ihn nicht wirklich. Anscheinend brauchte er als aktiver Junge einfach mehr Action. Ein Nachbar machte ihn auf das Schlagzeug aufmerksam und es war Liebe auf den ersten Blick. Als er 11 Jahre alt war, begann er Unterricht bei dem großen finnischen Schlagzeuger Tomi Parkkonen zu nehmen. Am 28. Januar 1995 beschloss er, Schlagzeuger zu werden. An diesem Tag sah er ein unglaubliches Konzert einer Band namens Groove Convention mit Sammy Kuopamäki am Schlagzeug. Finnische Sprache ist wirklich schwer, und dachte, dass er das Gleiche machen wollte wie dieser Schlagzeuger. Außerdem wollte er mit all den anderen guten Musikern in der Band spielen. Und so kam es dann auch. Gleich erzähle ich mehr davon, aber jetzt hören wir erst wieder ein bisschen Musik. Aus der CD Train Ear möchte ich gerne noch das Titelstück auflegen.

Ja, und so glaubt er, dass diese Entscheidung, nämlich Schlagzeuger zu werden, und die Tatsache, dass er in so jungen Jahren diese Entscheidung getroffen hat, etwas über ihn, seine Persönlichkeit und seine Liebe zum Schlagzeug aussagt. Nach diesem einen Abend im Januar 1995 gab es für Jaschka Lukarinen einfach keine andere Wahl. Für ihn ist das Schlagzeug dazu da, Energie zu erzeugen. Außerdem ist es eine gute Möglichkeit, mit anderen Musikern und dem Publikum zu kommunizieren. Natürlich macht Schlagzeugspielen auch Spaß, aber es ist auch ein sehr anspruchsvolles Instrument. Keiner einer Trommel einen Ton zu entlocken ist sehr einfach, aber es wirklich gut klingen zu lassen ist eine ganz andere Sache und eine sehr faszinierende Welt. Jaschka Lukarinen hat viele Stunden im Übungsraum verbracht und hatte das Privileg, mit einigen der größten Jazz-Schlagzeuger unserer Zeit wie John Reilly, Adam Nussbaum, Ari Hoeneck zu lernen. Er hat auch mit vielen großen finnischen Schlagzeugern studiert, Jukis Wotila, Marko Timonen, Markus Ketola, Mika Kallio, Sami Kuopa. Mäki, Kepa Ketunen, Rami Eskelinen, ich hoffe, ich habe das alles richtig ausgesprochen, um nur einige zu nennen. Jeder von ihnen hatte etwas Einzigartiges zu bieten. Er glaubt, dass in seinem Fall alle Lehrer und manchmal auch die unterschiedlichen Informationen nur von Vorteil waren, da sie ihn zum Nachdenken anregten und ihn schließlich klar machten, wie er klingen möchte und was seine Stärken und Schwächen als Musiker sind. Im Jahr 2009 machte er seinen Master of Arts an der Sibelius Academy Jazz Department der Universität der Künste. Da ihn das Interesse, sein eigenes Handwerk weiterzuentwickeln, aber schon immer begleitet hat, hat er 2018 ein Aufbaustudium an derselben Universität begonnen. Die Welt scheint sich im Kreis zu drehen und der nächste Kreis für ihn sind immer weitere 6 oder 7 Jahre Studium. Für ihn sind diese 6 oder 7 Jahre immer ein künstlerischer Zyklus, nachdem etwas Neues kommen muss. Der neue Zyklus Ende 2024 oder 2025, wer weiß, wie die Welt dann aussieht. Trommeln braucht man auf jeden Fall, um zu kommunizieren und Energie zu erzeugen. So, und jetzt habe ich aufgelegt die CD Neutral Terrain und da hören wir jetzt Let's Let Go und Cap Light. 2011 ist diese Platte entstanden und das hören wir jetzt und ich wollte Ihnen noch die Quelle nennen, woher ich das alles jetzt weiß, was da in Finnland alles so um Jaschka Lukarinen passiert ist. Auf jazz-fan.de habe ich das Ganze gelesen. So, also, wie gesagt, jetzt kommt Neutral Terrain, Let's Go und Cap Light.

Also ein tolles Schlagzeug, finden Sie nicht? Also das ist wirklich ein Genuss, da zuzuhören. Wir hörten Jaska Lukarinen mit seinem Trio von der CD Neutral Terrain, Let's Go und Cap Light. Ja, 2017 brachte das Trio das Album Origami heraus und von dieser Platte hören wir jetzt das Stück Floorn. Und von dem Jaska Lukarinen Trio verabschieden wir uns mit der Single, die 2024 herauskam, nämlich Titel Rainbow Blue. Aber zunächst erst das wunderbare 10 Minuten lange Stück Floorn von der Platte Origami. So, und inzwischen ist es 11:45 und Sie hören immer noch das Freiradio für Stuttgart mit der Sendung Jazz Brunch und heute mit Musik aus Finnland.

Ja, irgendwas ist schiefgelaufen bei diesem wunderbaren Stück Rainbow Blue, eine Single aus dem Jahr 2024 mit dem Jaska Lukarinen Trio. Was da jetzt genau war, das kann ich nicht nachvollziehen. Ich bin aber happy, dass alles wieder in Ordnung ist und die Qualität hoffentlich dieser wunderbaren Musik auch gut rüberkommt. Ja, wir verlassen Jaska Lukarinen und wir kommen zu unserem dritten finnischen Jazzmusiker, und zwar zu Jukka Perko, und das Streamline Jazzet ist eine Platte, von der ich jetzt The Dew aus dem Jahr 2012 spiele zur Einführung.

Ja, Jukka Perko. Er wurde am 18. Februar 1968 geboren und ist ein finnischer Saxophonist, von dem wir gerade zur Einführung ein Stück hörten aus dem Album Streamline Jazz Head. The Duke war der Titel. Bekanntheit erlangte er als Teenager durch seinen Auftritt auf dem Pori Jazz Festival 1986 in Finnland. Seine internationale Laufbahn begann, als Dizzy Gillespie ihn im Folgejahr in seiner Big Band aufnahm. Seine besondere Spielweise, die moderne Jazzrhythmen und Freeflow mit dem Herzschlag traditioneller finnischer Musik kombinierte, machte zunehmend mehr Zuhörer auf ihn aufmerksam, während er die folgenden zwei Jahre mit Dizzy Gillespies 70s Anniversary Big Band durch die USA und Europa tourte, studierte Jukka Perko an der Sibelius Akademie. Dort machte er mit dem Vibraphonisten Severi Fysalo Bekanntschaft, mit dem er seither regelmäßig zusammenarbeitet. Die finnische Saxophongesellschaft zeichnete ihn 1987 mit dem Pekka Pöyry-Preis aus. Von 1989 bis 1994 war Jukka Perko Mitglied des UMO Jazz Orchestras. Wir hören jetzt einen weiteren Track aus dem Album Streamline Jazz Ted, nämlich Under the Birch Tree. Danach folgt aus dem 2012 veröffentlichten Album Avara Yo Yoitui Armas Aikika. Ob man das so ausspricht, das kann ich nun wirklich nicht sagen. Finnisch wirklich sehr, sehr schwere Sprache.

Wunderbar, wie ich finde. Also, das war der Finne Jukka Perko mit dem Streamline Jazz Set Under the Birch Tree hörten wir und danach von der CD Avara Jo Jui Tui Armas Aika. Jukka Perko konzentrierte sich auf seine Arbeit als Solist. Er leitete zahlreiche Gruppen, arbeitete auch als Interpret klassischer Musik mit Orchestern wie dem Philharmonieorchester von Helsinki und dem Avanti Kammerorchester zusammen. Finnlands aktivste Jazzgruppe in den 90ern war die Perko Fysalo Popo, die von Jukka Perko und dem Vibraphonisten Severi Pysalo gegründet wurde. Das Album Garden of Time wurde mit dem Jazz Emma Preis ausgezeichnet. Im Jahre 1994 wurde die Band mit dem finnischen Preis für junge Kunst ausgezeichnet. Im Jahre 1993 wurde Perko bereits als junger Künstler des Jahres und Pori Jazz Künstler des Jahres gekürt. Im 21. Jahrhundert war Perko ein gutes Beispiel für einen Künstler, der Brücken zwischen verschiedenen Musikstilen errichtete. Im Herbst 2000 präsentierte Jukka Perko sein neues Hurmoyo Orchester, welches Jazz-Arrangements des Sängers Olavi Vitras Tanko Klassiker spielte. Das Debütalbum Music of Olavi Vitra war ein großer Erfolg und erfreute sich sehr guten Kritiken. Bald darauf folgte das Album Kanaamana, welches er mit Virtuosi Kumo aufnahm. Also in diesem Wort Kanaanama stecken doch sage und schreibe 6 A's. Unglaublich. Also, diese stützte sich auf finnische Hymnen. Nebenher war er mit dem Jukka Perko Visiko Gruppe und dem Perko Fysalo Vinikainen Trio beschäftigt. Jukka Perko war seit 1990 als Musiklehrer tätig und erfreute sich großer Beliebtheit bei seinen Schülern. Ha, das ist ja auch toll, ne? Jukka lernte zu musizieren, wie er sprechen gelernt hat. Er hörte zu und machte nach. Er schafft eine Balance zwischen Perfektion und Unvollständigkeit, weshalb man sein Spiel oftmals anmutig bezeichnet. Meine Infos zu Jukka Perko habe ich auch der Seite jazz-fun.de entnommen. Das war's dann fast mit der Sendung Jazz Brunch. 2 Stücke folgen noch gleich. Ich lege jetzt die vorhin erwähnte preisgekrönte CD Perko Fysalo Popo Garden of Time auf. Wir hören Sun, Samba und dann Summer Children. Heute Nachmittag gibt's dann Between the Cracks, aber nicht wie es ursprünglich so gedacht war mit Joanna Newsom. Diese Sendung wird auf den August verschoben. Heute gibt es Joni Mitchell zu hören, und zwar The Asylum Years 1972-75, eine Sendung, die am 30. September 2024 schon mal lief und wiederholt wird. So, das war's. Ich wünsche Ihnen allseits ein schönes Wochenende. Vielen Dank fürs Zuhören. Bis die Tage. Ihr Gregor Mund.

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1: Es ist genau 14 Uhr. 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Herzlich willkommen zu einer neuen Montagsnachmittagssendung Plattenschrank. Am Mikrofon begrüßt Sie ganz herzlich Gregor Mund. Heute im Plattenschrank Joni Mitchell, The Asylum Years, 1972 bis 1975.

Nachdem uns vor 3 Jahren die 5-CD-Box Joni Mitchell Archives Volume 1 The Early Years 1963 bis 67 so viel Freude bereitet hat, habe ich diese Sendung über die jüngste Joni Mitchell-Veröffentlichung mit einem Rückblick begonnen. Aus der 5-CD-Box Joni Mitchell Volume 1 The Early Years hörten wir die Titel The House of the Rising Sun, John Hardy, Nancy, Whiskey, I Had a King, Cactus 3 und Chelsea Morning. Nach Joni Mitchell Archiv Volume 1 erschien bald darauf die zweite Ausgabe, nämlich die, wo es um die Jahre 1968 bis 1971 ging, also die Reprise Years. Die zweite Box enthält unveröffentlichtes Archivmaterial aus dem Joni Mitchell Archiv und wurde am 12. November 2021 veröffentlicht. Die Box besteht aus dem archivierten Material, das während Mitchells Zeit bei Reprise Records aufgenommen wurde. Von dem Album Song to a Seagull 1968 bis zu ihrem 4. Studioalbum Blue 1971. Das Set ist in mehreren Formaten erhältlich, darunter als 5-Disc-CD-Set und exklusiv für den offiziellen Joni Mitchell Webshop ein limitiertes 10-LP-Vinyl-Set. Wow! Wie das erste Set enthält das zweite auch ein Booklet mit Liner Notes mit Gesprächen über den Zeitraum zwischen Cameron Crowe und Joni Mitchell. Aus dieser Box möchte ich 3 Home Demos und 2 Stücke aus Studio Sessions spielen, nämlich Midnight Cowboy, Song to a Seagull, Rose Blue, Come to a Sunshine und Blue Boy.

Wir erinnern uns. Ende der 60er, Anfang der 70er Jahre lebte Joni Mitchell im Laurel Canyon. In dieser Zeit entstanden wunderbare Songs und Alben. Laurel Canyon ist eine Schlucht der Santa Monica Mountains und eine Wohngegend in Los Angeles, Kalifornien. Der Name geht vermutlich auf den dort wachsenden kalifornischen Lorbeer zurück, der im Englischen auch California Bay Laurel genannt wird. Hier in dieser Gegend in der Nähe von Los Angeles, in einer Schlucht, steil abfallende Hänge, schmale Serpentinen, war in den 60er und 70er Jahren des vergangenen Jahrhunderts Folk, Folkrock und Pop-Rock-mäßig richtig was los. Joni Mitchell sagte einmal, ich werde nie den Geruch vergessen, als sie zum ersten Mal nach Laurel Canyon kam. Ich weiß noch, als sie hierher kam und mit einer guten Stereoanlage durch den Canyon fuhr, es gab keine Bürgersteige, keine festen Linien, es war alles ländlich, sehr freundlich, niemand schloss die Türen ab. Jonis Haus war ein kleines Holzgebäude mit einem großen Wohnzimmer, einer Fensterfront, einem traumhaften Ausblick, ein großer Flügel in der Mitte des Raumes, überall Bilder von Joni, draußen überall Blumen, Bäume, ein Ententeich. Ja, Klammer auf, siehe Plattencover der Langspielplatte Ladies of the Canyon, Klammer zu. In ihrer Erinnerung fing sie eigentlich erst im Laurel Canyon an, ihre ureigensten Weg zu gehen. Mit David Crosby entstand ihr erstes Album. Als Eric Clapton das erste Mal in die USA kam, besuchte er den Canyon und kam, wie könnte es anders sein, zunächst bei Mama Cass von den Mama aus Papas unter. Diese lud dann noch David Crosby, Graham Nash und Joni Mitchell ein. Es dauerte nicht lange und Neil Young kam dazu. Er und Joni kannten sich ja schon seit Toronto, denn beide stammen ja aus Kanada. Es waren unglaubliche Zeiten. 1967 war auch das Jahr, als sich Graham Nash in Joni Mitchell verliebte, die eigentlich noch mit David Crosby zusammen war. Sie sollten für lange Zeit ein Paar bleiben. Graham Nash begleitete Mitchell, als ihr Lebensgefühl in einer besonders kreativen Zeit war. Damals schrieb sie eine Unmenge Songs, alle Songs für die Platten Ladies of the Canyon und Blue. Die Beziehung zu Nash war etwas ganz Besonderes, aber sie ging in die Brüche. Zurück zu Joni Mitchells Archiv.

75. Das Boxset besteht aus dem archivierten Material, das in der ersten Hälfte von Mitchells Zeit bei Asylum Records aufgenommen wurde, das die Jahre zwischen der Veröffentlichung ihres fünften Studioalbums For the Roses 1972 und ihrem siebten Studioalbum The Hitting of Summer Lawns 1975 umfasst. Das Ganze wurde am 6. Oktober 2023 veröffentlicht und ist Joni Mitchells jüngste Veröffentlichung. Wir hörten aus dem Album Joni Mitchells Archiv Volume 3 The Asylum Years 1972 bis 75, People's Parties, danach Raised on Robbery, da war dann noch Neil Young dabei, Edith und the Kingpin und am Schluss Harry's House.

Cold Blue Steel and Sweet Fire. Mit Graham Nash und David Crosby hörten wir aus der Box Joni Mitchells Archiv Volume 3. Ja, es folgte For the Roses, dann Electricity, da war James Taylor dabei, Judgment of the Moon and Stars, Ludwigs Tune, und schließlich Shades of Scarlet Conquering. Wir hören jetzt ein längeres Stück aus dieser Box, nämlich aus der Box, um die es gerade geht, The Joni Mitchell Archiv Volume 3. Und zwar hören wir ein Stück, das heißt Piano Suite, mit den Titeln Dawn, Down to You, Kurt and Spark, Car on the Hill, Down to You. Wirklich ein tolles Stück, was sicherlich noch nie im Radio irgendwo gelaufen ist, denn es dauert 12 Minuten 33 und das ist natürlich für viele Sender nicht machbar. Aber bei uns im freien Radio für Stuttgart kann man eben auch solche Stücke spielen, genießen und hören. Ja, und dann folgt Woodstock. Das ist ja ihre ureigenste Komposition, die dann später weltbekannt wurde, aber leider nicht in der Version von ihr. Wir hören in diese Version Woodstock jetzt in einer Version, die in Los Angeles aufgenommen wurde, und zwar im März 1974.

Aus der Box Joni Mitchell Archiv Volume 3 hörten wir die Piano Suite, bestehend aus den Stücken Down to You, Kurt and Spark, Car on the Hill, Down to You und danach Woodstock. Nach der The High Singing of Summer Lawns Tournee zog sich Joni in Neil Youngs Strandhaus zurück, um sich zu erholen. Die reisefreudige, aber unentschlossene Mitchell wurde unerwartet zu einem Roadtrip mit Freunden quer durch das Land eingeladen. Es war einer von drei Roadtrips, die zwischen 1975 und 1976 stattfanden. Und der Beginn einer Periode, die von Fernweg geprägt war, sowohl was ihre physischen Reisen als auch ihre musikalischen Entdeckungen betraf. Diese transformative Phase steht im Mittelpunkt von The Asylum Albums 1976 bis 1980, der nächsten Veröffentlichung in der Reihe Joni Mitchell Archiv. Und die wird am 4. Oktober veröffentlicht. Müssen wir also noch ein bisschen warten. In der zweiten Hälfte der 70er Jahre betrat Joni mit einer furchtlosen und fließenden Erkundung des Jazz weiterhin kreatives Neuland. Anstatt stets in seinem Weg einzuschlagen, forderte sie ihren Stil heraus und erfand ihn neu mit einer Folk-Fusion, die ihresgleichen sucht. Dieser innovative Sound erreichte einen unvergleichlichen klanglichen Höhepunkt mit dem gold ausgezeichneten Album Herrera und der mit Gold ausgezeichneten Doppel-LP Don Juan's Reckless Daughter 1977. Ihre Zusammenarbeit mit Charles Mingus mit dem Titel Mingus 1979 und dem Live-Album Shadow and Light. Archiv Volume 4, The Asylum Years 1976 bis 80. Wie gesagt, das Plattenpaket kommt erst am 4. Oktober heraus und versetzt uns dann in die Zeit der zweiten Hälfte der 70er Jahre. Von der LP Don Juan's Reckless Daughter hören wir jetzt das Titelstück Don Juan's Reckless Daughter.

Erhältlich wird die neue CD-Box als 6 CD und 4 LP und digital veröffentlicht werden. Diese Box umspannt eine der produktivsten Perioden ihrer sagenhaften Karriere. Es enthält beeindruckende Live-Tracks aus ihrer Zeit in Bob Dylans Rolling Thunder Review während der Tournee durch die Vereinigten Staaten 1975 und 76. Der Vorhang wird gelüftet, indem frühe Aufnahmen und alternative Takes aus den jeweiligen Sessions der eben genannten Platten präsentiert werden. Es enthält Aufnahmen von Brad and Rose Festival und Anti-Atomkraft und einer Anti-Atomkraft-Kundgebung. Schließlich beschreibt das Archiv Volume 4 die Chronik ihrer Tournee von 1979 und hält sogar zwei Titel von den Tourproben in jenem Jahr. Ganz zu schweigen davon, dass es ihre Vielseitigkeit und Anpassungsfähigkeit unter Beweis stellt, wenn sie mit Leuten zusammenarbeitet wie Herbie Hancock, Jaco Pastorius, Wayne Shorter, Pat Metheny und vielen anderen. Volume 4 enthält auch bisher unveröffentlichtes Material von Original-Stereobändern, Kassetten, CDs und sogar eine Radiosendung. Neu abgemischte Tracks stammen von Mehrspurbändern, während eine Handvoll hochauflösender digitaler Tracks aus den Bob Dylan-Archivs stammt. Zu jedem Paket gehört ein Buch mit noch nie gezeigten Fotos und Liner Notes und einem ausführlichen Gespräch zwischen Mitchell und ihrem langjährigen Freund Cameron Grove. In ihrem offenen Gespräch erzählt sie intime Anekdoten, Erinnerungen und Geschichten aus der fünfjährigen Schaffensphase. Natürlich werde ich nach Erscheinen der neuen Box Volume 4 diese hier im Plattenschrank auch vorstellen, aber derweil müssen wir uns vertrösten und Musik aus den vier bereits veröffentlichten LPs hören, die ich vorhin genannt habe. Wir hören noch zwei Titel, nämlich Amelia und Review of the Road. Ich bedanke mich für Ihr Interesse, wünsche Ihnen eine gute Woche und verbleibe als Ihr Gregor Mund.

0: Ja, heute gibt's den Angriff aufs Schlaraffenland.
1: Achtung, Achtung. Ihr hört Radio Harakiri hier im Freien Radio für Stuttgart mit Arne Braun.
0: Und Ivi Pop.
1: Und heute gibt's keine Neuigkeiten, sondern wir graben ganz tief in der großen Kiste. Und zwar in 50 Jahre Punk. Das gibt einen Grund.
0: Und das ist der zweite Teil. Vor 4 Wochen habe ich den ersten Teil gemacht mit Punk International, heute Punk Deutsch. Und es gibt aus dem Buch Angriff aufs Schlaraffenland, auf das wir noch näher eingehen werden, herausgegeben von Jonas Engelmann, diverse Hörbeispiele und unsere Kommentierung. Und zu jedem Song gibt es auch ein kleines Zitat aus diesem Buch.
1: Und wir haben uns natürlich ganz brav nicht an die Chronologie, aber an die Reihenfolge des Alphabets gehalten und fangen an mit einem ersten Track. Beim ersten Mal tut's immer weh und Stück erschien 1982 auf dem Studioalbum von Abwärts.
0: Abwärts. Und im Text von Martin Büsser heißt es, es gibt Bands, denen es gelingt, die Stimmung eines bestimmten historischen Zeitabschnitts so komprimiert und präzise

0: Abwärts war das. Und ja, jetzt hören wir nicht A&P. Attraktiven Preiswert, das war die Tengelmann-Serie sozusagen 1980. Da gab es auch eine Band aus Tübingen.
1: What the fuck ist Tengelmann? Wir wissen das. Also,
0: genau, Edeka, Tengelmann, genau. Attraktiv und Preiswert hieß eine Band aus Tübingen und nicht die aus Starnberg, die dann von Ralf Siegel produziert wurde, auch Punk gemacht haben. Und zwar haben die sich hier, die hiesigen A&P, genannt. Frank A. Hat darüber geschrieben, über diese Band von Ralf van Dahle und Ginny Fatale, wie gesagt aus Tübingen. Ich habe versucht, ein Hörbeispiel rauszusuchen. Es ist mir nicht geglückt. Es gab bei Discodocs für 600 Euro eine Platte zu kaufen, eingepackt in eine Plastik.
1: Wir haben es uns überlegt.
0: In eine Plastiktüte von A&P.
1: Ich kenne zwei Leute, die die haben, aber die geben sie aber nicht hin zu uns.
0: Deswegen hören wir sie nicht, aber trotzdem wollen wir sie euch nicht vorenthalten, weil das so ein schön Lokalkolorit hat und die Ivi hat ein Lesebeispiel. Wie gesagt, Frank A. Schneider hat darüber geschrieben.
1: Und er schreibt, der werte Kollege, durchhalten versteht sich als pophistorischer Rausschmeißer, der an Orten gespielt wird, an denen es, wie in der südwestdeutschen Punkprovinz, in der Attraktiv und Preiswerk wirkten, 1981 doch gerade erst losgegangen war. Ein Aufbruchsstimmungskiller. Punk gegen sowohl Punk als auch Antipunk und eine provokative Absage an die künstlerische Provokation, wie sie im langen Marsch durchs 20. Jahrhundert ja immer noch einmal erfunden werden musste.
0: Und jetzt blätterst du oben auf Seite 113 und wir sind Etzer 81. Und da haben wir was zu hören, nämlich die Frühphase der Stuttgarter Punkbewegung ist zu hören. Und da ist auch der Frust über die Betonarchitektur in Stuttgart und das Lebensgefühl im Kessel zu jener Zeit, nämlich 81, raus. Und Etzer 81. Und der Text, den die Hiwi jetzt, also kurz zum Besten
1: anreißt,
0: ist von Julian Knoth, von den Nerven, von denen wir später auch nochmal was zu hören haben. Aber wir hören Hiwi nochmal.
1: Genau, ich habe deine Mauern satt, so ist die Überschrift des Artikels von Julian Knoth in dem Buch Angriff aufs Schlaraffenland Stuttgart Kaputtgart von 1982. Diese Band muss irgendwann aufgetaucht und kurz darauf wieder verschwunden sein. Außer die Gehassten gibt es noch die Live-Kassette Live in, Achtung, Plüderhausen. Irgendwann hatte ich den Mitschnitt mal als MP3 und in meiner Erinnerung beginnt er in breitem Schwäbisch mit dem Satz Äzer wünschte gesegnetes Weihnachtsfest. Zu Deutsch, Äzer wünscht ein gesegnetes Weihnachtsfest. Da ich selbst gar nicht so der Urschwabe bin, hat mich das ziemlich beeindruckt.

0: Das Motorrad. Durch, ja, schön minimalistischen, schnörkellosen Punkrock. Das war relativ charakteristisch von Bärchen und die Milchbubis. Eine der einflussreichsten deutschen, ja, fast Pop-Punk-Bands, kann man sagen, oder an der Schnittstelle zur neuen deutschen Welle angesiedelt.
1: Und Motorrad heißt das. Nicht Motorrad, sondern Motorrad. Natürlich in Anlehnung an, kann man es schon denken, braucht man gar nicht auszuführen.
0: Genau, 79 haben sie sich gegründet in
1: Und
0: Hannover.
1: Jürgen Gleue schreibt in dem wunderbaren Kompendium: Jegliche Hemmungen bleiben außen vor, so wie es bestenfalls sein sollte. Und hochgradige Ironie ist hier fester Bestandteil, wie es der Bandname schon vorgibt. Und während die meisten Bärchen- und Milchbubis-Werke mehr oder weniger als Punk oder Pop-Punk Blondie kategorisierbar ist, steht ihr Opus Magnum Motorrad da deutlich außen vor, musikalisch kaum einzuordnen, erscheint einem förmlich vor Augen, wie das Motorrad in Schlangenlinien durch die Stadt kurft. Und wem da die Ironie entgeht, dem ist schließlich auch nicht mehr zu helfen. So, haben wir das auch? Wir gehen nämlich jetzt weiter in der Neuen Deutschen Welle.
0: Ja, beziehungsweise auch an den Rändern der Neuen Deutschen Welle. Da hätten sie sich wahrscheinlich auch nicht sehr gern direkt dazu gezählt. Aber so ein ganz anderer Impetus, das ist DAF. Und wenn Abwärts schon sangen beim ersten Mal, tut's immer weh, dann singen DAF hier, als wär's das letzte Mal. Das Lied gilt so ein bisschen als Blaupause auch für die Genres der EBM, der Electronic Body Music, und natürlich auch des Elektropunks 1981. Die Platte hieß Alles ist gut, und geschrieben hat darüber Pascal Fuhlbrügge.
1: 1981 sind DAF unaufhaltbar und sowas wie meine Lieblingsband. Denn DAF machen so viel anders und in meinen Augen richtig, allein schon, dass sie tanzbar sind. Eines der besten Bilder, an die ich bei DAF denken muss: Ich tanze mit 10 Kids beglückt in Springerstiefeln zu, als wär's das letzte Mal.

0: Ja, die Stimme von Peter Hein ist unverkennbar, nicht mit den Filmfarben, sondern mit Family Five. Also mit Xau Safecheck und so weiter. Die späten 80er Jahre gehörten ja Family Five und die hatten Punk mit Soul und Garage und Gebläse und so weiter zusammengebunden. Hau weg den Dreck, hörten wir gerade.
1: Apropos Gebläse.
0: Und Kolja, ja genau.
1: unser lieber Nachbar hier hat wieder den Laubbläser angeworfen, deswegen wird es hier kuschelig warm jetzt.
0: Und das ist nicht der Laubbläser, Staubsauger, man weiß es nicht so genau. Family Five, hau weg den Dreck, und Kolja Podkovic schreibt darüber.
1: Ich hielt mich für den wichtigsten Rapper Düsseldorfs, war aber auch der Ansicht, dass es nie einen besseren Texter und Sänger in deutscher Sprache gegeben hat als Peter Hein. Im Grunde sehe ich beides immer noch so.
0: Und jetzt hören wir nämlich den Beweis, nämlich jetzt kommen die Fehlfarben, aber nicht Monarchie und Alltag, sondern Glut und Asche, nämlich die Platten, auf denen Peter Hein nicht gesungen hat, aber das taucht im Buch so auf, wir müssen es ja Sklavien in diesem Buch festhalten, man muss mal vorweg schicken.
1: Nicht, dass wir hier zu viel Chaos machen mit einem Punkbuch.
0: Nein, es sind nicht immer die besten Lieder der Bands, die wir hier vorstellen, sondern die Autoren ausgesucht haben, nämlich Magnificent Obsession, und wie gesagt, das war aus der Spätphase, dem dritten Album der Band, Glut und Asche zu hören, wie gesagt, ohne Peter Hein, und darüber schreibt Michael Gilke.
1: Sie begründeten eine eigene, sich von Album zu Album fortsetzende Tradition des feinfühligen, klischeebefreiten Liebeslieds, deren künstlerischer Gipfel mit Magnificent Obsession erreicht war. Schon der Titel dieses Songs hat es in sich. Er ist ein Zitat, übernimmt den Titel eines Films von Douglas Sirk, dem in Hamburg geborenen und in Hollywood zu Ruhm gekommenen Meister des Melodrams. Musikalisch begibt sich Magnificent Obsessions auf das Gebiet großer Trennungsmusik von Chanson bis Torch Song, dem die Fehlfarben einen, man kann es nicht anders sagen, wunderschönen Stempel aufdrücken.

0: Was kostet die Welt? Die freiwillige Selbstkontrolle war das. Was kostet die Welt? Die Band hat es sich tatsächlich aus ästhetischen Gründen lange gegen einen Schlagzeuger gewehrt und was ich zum Beispiel auch nicht wusste. Und Gott sei Dank gibt es, wie gesagt, Bücher darüber, wo man es nachlesen kann. Die Bandmitglieder hatten sich tatsächlich über die Zeitschrift Mode und Verzweiflung kennengelernt. Die erschienen sage und schreibe von 78 bis 86 und die beiden gaben das auch gemeinsam heraus.
1: Das war die Münchner Szene damals, FSK. Und ich habe in dem Buch, in einem Text von Toben Piel über Was kostet die Welt, ein Zitat gefunden, das er wiederum zitiert, und zwar aus dem Metzler Rocklexikon, das Musiklexikon des Metzler Verlags, hier in Stuttgart erschienen. Und zwar deswegen interessant, EW halte ich fest, weil ich da auch diverse Beiträge beigetragen hatte. Der Dieter hat es damals gemacht und ich durfte auch über Bab Zeltinger und so weiter schreiben. Aber nicht über FSK. Darüber hat nämlich jemand anders geschrieben, und zwar: jenseits des Mainstreams steht Punk gleichwohl für Einfachheit und Aggressivität und für eine bestimmte Art der Aneignung unterschiedlichster Stile wie Techno, Jazz, Ska und Blues. Punk als Melange unterschiedlichster musikalischer Stilmittel, also, das könnte passen, vor allen Dingen bei FSK.
0: Jo, das und wer den Song vielleicht mal mit Schlagzeug hören möchte, der wird tatsächlich wunderbar auch gecovert, unter anderem auch von unserem Freund Rocco Schamoni, Was kostet die Welt?
1: Wir machen weiter.
0: Fanny Van Dannen, denn auch er wird ja der Punkszene zugeordnet, nicht nur über die Bands, sondern auch solo. Und er hat einen Song gemacht, der hier von Dackelblut gecovert wurde. Nimm deine traurigen Lieder.
1: Und die Coverversion von Dackelblut war mindestens genauso bekannt wie das von Fanny Van Dannen.
0: Und Chris Wilpert hat sich diesen Song rausgesucht, um ihn in der Anthologie zu beschreiben.
1: Was sind also die traurigen Lieder? Auf der Beerdigung eines Freundes, der sich das Leben nahm, sangen zahlreiche weinende Punks "Der Traum ist aus" von Tonsteine Scherben mit, und seine Asche liegt jetzt nur wenige Meter von Rio Reiser entfernt. Auf der Beerdigung eines anderen Freundes, der seinem Leben ein Ende setzte, lief "I See Darkness" von Bonnie Prince Billy, den er so geliebt hatte und dessen Zeilen "I hope that somehow you can save me from this darkness" ihn nicht retten konnte. Aber die traurigen Lieder gehören nicht in den Mülleimer. Sie erinnern uns an die Sorgetätigkeit, die uns vor der Kälte gegen uns und andere schützen kann.

0: Peng, das war sie, die Nina Hagen.
1: Nina Hagen, das legendäre Debütalbum. Bis heute gilt dieser Song als, wieso habe ich es nachgelesen, radikaler Meilenstein der Punk- und Frauenbewegung. Ja, so macht es KI. Ich gebe es zu, ich habe es rauskopiert, weil ich dachte, mal gucken, was die da so machen. Die da. ja, gut, man hört den Spliff-Sound raus, kann man auch sagen. Total, aber der Text war schon sehr, sehr, sehr hart und sehr klar und sehr deutlich. Und Nina Hagen, du bist eine große Freundin und Fan von Nina. Deswegen, was steht in dem klugen Buch Angriff aufs Schlaraffenland zu diesem Track?
0: Genau, unbeschreiblich weiblich, kam 1978 raus, wie du auch sagtest, mit dem Debüt. Und Rieke van Kleef und unsere liebe Kollegin Christina Mohr, die auch bei den Kaputt-Magazinen schreibt, Missy und so weiter und eine eigene Radiosendung hat mit hervorragender Musikauswahl, die beiden haben sich diesem Track gewidmet. Und ich darf daraus zitieren. Dabei ist alleine das Frausein schon Punk, wie Vivian Goldman einmal in einem Interview sagte. So überrascht es nicht, dass sich Nina Hagen in ihrem Text auf andere selbstbewusste Frauen bezieht. Referenzgrößen wie Marlene Dietrich und Simone de Beauvoir.
1: Und machen wir weiter mit einer Sängerin? Jawohl, und zwar Hansaplast kommt jetzt. Und Hansaplast ist bei uns auch Stammgast, weil Hansaplast viele Jahre lang unseren Rock'n'Roll-Freitag besungen hat. Und wir haben das auch zum Motto gemacht zu vielen unserer Sendungen, weil wir ja immer Freitag senden, ne, für die Doofen unter euch. Ja. Und dieses Lied bringt schon ein bisschen dieses Gefühl von, ich kenne es auch freitags in die Kneipe und so weiter. Und da wird dieses Gefühl sehr gut beschrieben.
0: Genau, beschrieben hat das Annette Simons. Und das ist, soweit ich weiß, die Sängerin der Bärchen und die Milchbubis, oder Arne?
1: Ja.
0: Das, da gibt es doch gleich wieder einen Kreis hier. Ne? Und der Rock'n'Roll-Freitag von 1979 mit der sagenhaft schönen eigenen Stimme von Annette Benjamin wurde beschrieben wie folgt. Den Rock'n'Roll-Freitag versuchte ich gedanklich zu überspringen. Das war mir echt zu alt. Das passte eher zu den Muckern, die samstags auf dem Flohmarkt kniedelten. Kniedelten, schön, gell? Schon wieder was gelernt. Aber da muss doch was passieren, gab mir das Gefühl, hier habe jemand meinen Wunsch nach Veränderungen verstanden. Die Band verbreitete Zuversicht, denn etwas war bereits anders.

0: Jetzt habe ich mich mit Ewi gestritten hier.
1: Nein, das ist kein Streit. Ah. Ach nein.
0: Was hört man denn da jetzt?
1: Das war der KFC. Gefangen in der BRD. Und schön, ne? So zwischen Hansa Blass und KFC, da hat es einfach mal so ein bisschen locker weiter gerumpelt. Du hast ja auch die eine Sendung gemacht zum internationalen Punk oder hauptsächlich englischsprachigen. Und da hat man tatsächlich auch schon ein bisschen so den Unterschied gehört, wie es hier in der BRD gerumpelt hat und wie die anderen Stücke so produziert wurden außerhalb von Deutschland.
0: Wir haben aber noch ein paar Pop-Sachen dabei, also Post-Punk, die jetzt nicht ganz so rumpel-die-pumpel wie unser Fußball daherkommen, sondern tatsächlich eher eleganter anmuten. Aber zum KFC hat Michael Schipplage geschrieben. Ich war 15 Jahre alt, rauchte selbst gedreht und war sehr engagiert gegen Atomraketen und Atomkraft. Für Nicaragua und für Frieden und um den Wald machte ich mir große Sorgen. Meine Plattensammlung, Liedermacher, Eloy, Grobschnitt, Novalis und Genesis. Mir gefiel das alternative Milieu sehr gut. Mein Gemütszustand war lebensbejahend, aber auch früh vergreist.
1: Ja, bei den Themen, ne? Punkt. Ja, Mann, wir fühlen ihn.
0: Wir gehen einen Schritt weiter nach vorne, nämlich in der Zeitschleife, in der Zeitschiene in die 90er Jahre.
1: Genau, und da, ja, natürlich kommen wir nicht dran vorbei an den Lassie Singers, die wir ja heiß und innig lieben. Die haben damals schon ironisch und bissig zum Beispiel über die klassische Zweierbeziehung rumgeätzt, ja, mit der Pärchenlüge, so einer der bekannteren Songs von ihnen. Und genau, rotzen einfach das Spießbürgertum und Liebespaar auf ihre unnachahmliche Weise runter. Bettina Wilpert hat sich den Song gekrallt in dem Buch und schreibt darüber wie folgt.
0: Während ihrer Amtszeit verpasste die Ampelkoalition, das Familienrecht zu reformieren. Finde ich jetzt nicht schlecht dazu. Angedacht war, Verantwortungsgemeinschaften zu etablieren und dabei zwei oder mehr Personen, die keine Liebesbeziehung führen, Rechte zu geben, die bisher nur Eheleute haben. Auskunftsrecht im Krankheitsfall zum Beispiel. Eine solche Reform wäre ein Schritt in die richtige Richtung gewesen, die heteronormative Kleinfamilie abzuschaffen und vielfältige Beziehungsmodelle anzuerkennen. So kann man auch die Pärchenlüge von den Lassie Singers beschreiben.
1: Man merkt so ein bisschen vielleicht dem Buch an, es ist sehr heterogen, aber trotzdem eint das Ganze viele, viele Autorinnen und Autoren, dass sie zurückdenken an, genau wie Arne vorher sagte, nicht unbedingt vielleicht den besten Song, den sie mit Punk verbinden oder so, sondern der am meisten mit ihnen gemacht hat. Das kann der erste Song gewesen sein, aber das, wie gesagt, kommt auch sehr stark.
0: Hören wir nachher nochmal von
1: ja, man muss jetzt ein bisschen erklären,
0: Autoren,
1: was wir hier machen.
0: Hier
1: vielleicht gibt es auch den einen oder die andere, die jetzt erst zuschalten. Ihr seid immer noch bei Radio Harakiri. Heute 50 Jahre Punk-Sondersendung. Es sind zwei tolle Bücher erschienen im Ventil Verlag und eins davon besprechen wir, Angriff aufs Schlaraffenland.
0: Die Lassie Singers, nicht von ihrem regulären Album, die Lassie Singers helfen dir, sondern von Rare and Unreleased. Wir hören die Pärchenlüge.
2: Das Stück handelt von Mittelalter. Es gab mal so eine komische Sekte, die hat so propagiert, dass es nicht gut sein soll, dass der Mensch alleine bliebe und so ähnlichen Scheiß. Daraufhin haben sich komische Gruppen gebildet, Zweiergruppen.
3: Waren sie aneinander geklebt irgendwie?
2: Ja, ganz so ekelhaft, die haben auch schwer gestunken.
3: Ja. So, bin ich froh, dass es vorbei ist.
2: Ja, ich bin auch froh, dass ich nicht mehr Mittelalter lebe. Ich habe trotzdem ein Stück drüber gemacht. Das fängt jetzt gleich an.

0: Christiane und wir
1: werden ewig leben. Was? Was ist das? Was ist das für ein Lied?
0: Ist das Lass die Bären weg, ey, so aus der Ferne?
1: Nee, ich hab's nicht richtig. Was war das für ein Stück? Mach. Was? Was? Ich habe keine Ahnung, von was
0: ihr sprecht. Ja, ich bin so einen Applaus gebracht.
1: Was?

0: Jetzt haben wir uns tatsächlich über die Rechten ausgetauscht hier und über ein Verbotsverfahren einer uns bekannten Partei.
1: Wie kann man sich auch nicht darüber austauschen heutzutage? Nun denn.
0: Anders war Mittagspause.
1: Aber wir kamen drauf, weil wir sind über Herrn Papen drüber gestolpert.
0: Franz von Papen war der deutsche Reichskanzler, der Hitler den Weg geebnet hatte in den frühen 30er Jahren. Und er dachte, naja, er könnte Hitler schon so einhegen. Das war ein fataler Fehlschluss und deswegen gibt es so Analogien zur heutigen Zeit und wir haben es gerade über Erfolgsaussichten des Verbotsverfahrens gegen die AfD unterhalten. Und Herrenreiter
1: und war über Wegbereiter, genau.
0: Herrenreiter, genau, Franz von Papen, Herrenreiter, Wegbereiter, Mittagspause in den späten 70er Jahren und gesungen hat wieder Peter Hein und Thomas Schwebel auch von Vielfahr mit dabei.
1: Ebenfalls Markus Öhlen und Franz Bielmeier. Man kennt ja die Mittagspause noch. Es gab ein Zitat, weil Mittagspause wurde von Ingo Scheel besprochen und er schrieb: Als wir unsere erste Band gründeten, entstanden in einer Projektwoche an unserer Schule, nannten wir sie kapitalistisches Wertesystem. Wie sie wohl ohne Hansaplast und den Kriminalitätsförderungsklub, ohne x-mal Deutschland, Einstürze, Neubauten, freiwillige Selbstkontrolle, ohne Mittagspause und ihren grandiosen Herrenreiter geheißen und geklungen hätte? Wahrscheinlich hätte sie ohne all das nicht einmal existiert.
0: Das hatten wir jetzt. Wir gehen jetzt in die richtige Jetztzeit, nämlich wir hören die Nerven. Die Nerven sind auch in dem Buch vertreten. Julian Knoth hat nicht nur einen Text geschrieben, sondern seine Band wird von Saskia Timm beschrieben. Und nur eine Minute schweben, das war ja von auf dem Album von 2014, Fun hieß es. Und das hat schon diese melancholische Grundstimmung, die Nerven dann auch bekannt gemacht haben, die wir ja auch schon des Öfteren erleben dürften. Und dazu gibt es, wie gesagt, von Saskia diesen Text.
1: Eine Minute schweben. Was so leicht klingt, erweist sich als kaum erreichbar. Der Wunsch bleibt Utopie. Aus der Überlastung auszubrechen, das trifft auf die Unmöglichkeit, in dieser Gesellschaft einen Frieden zu finden. Mit sich selbst und mit den anderen.

0: Ja, die Neurotic Assholes, die sind mir nicht ganz unbekannt und ich freue mich sehr, dass ich diesen Song beitragen durfte bei dem Buch. Der Anna und ich haben ja beide mitgewirkt. Kein Tag ohne Liebe hieß der Song, den wir gerade gehört haben und den wir auch, wie die ganzen Songs, die wir als Autorinnen und Autoren beigetragen haben, bei der About Pop vorgetragen haben. Da habe ich meinen eigenen Text vorgetragen, aber eindrucksvollste, außergewöhnlichste für mich, eines der schönsten Liebeslieder des deutschen Punk, das darf jetzt, darüber darf jetzt Sahne was lesen.
1: Erlaubst du mir das? Das muss man ja immer, Zitate muss man ja eigentlich kennzeichnen. Also mit deiner Erlaubnis lese ich jetzt deinen Text vor.
0: Über einen ganz kleinen Ausschnitt hier drin aus,
1: genau. Mit der Überschrift Feuerpause. Zur Überraschung der Band avanciert Kein Tag ohne Liebe, vor allem live, regelrecht zu einer Hymne, die stets fort einen der Konzerthöhepunkte markiert und das Publikum selbst im delirierenden Zustand, im kollektiven

0: vereint. Als die Platte dann raus war, Zitat, sind die Leute total abgegangen. Ich dachte nur, alter krass, die brauchen sowas, die brauchen Songs über Liebe, die Jungs und Mädels hier mit ihren Iros und am Rande der Gesellschaft. Zitat Ende. So, Zani, der kein Tag ohne Liebe, retrospektiv zu den für ihn besten Neurotic Assholes Songs zählt.
1: Zani war der Bassist und der hat, was mich sehr gefreut hat, auch ein bisschen was dazu erzählt.
0: Eigentlich untypisches Lied für die Band, ne?
1: Also eher untypisch, wobei...
0: Krawallbrüder, aber gut.
1: Ja, nee, weniger krawallig, eher so ein bisschen depressiv, auch was die politische Lage damals anging, Anfang, Mitte der 80er, 84, 85, 86.
0: Das war ein Text von Iggy Pop.
1: Yes, und weiter geht's mit Christian Ihle, auch ein Kollege von uns, der auch bei der Taz zum Beispiel einen Pop-Blog schreibt. Und der hat sich, was uns sehr freut, auch ein paar Lokalmatadori hier vorgeknöpft, nämlich Normal mit H geschrieben, selbstverständlich, Lars Beser und Konsorten. Die kommen nämlich aus Winnenden.
0: Mein Gott, den habe ich ja lange nicht mehr gesehen.
1: Sind es nicht ganz so düster und melancholisch, depressiv wie die angehaucht wie die Neurotic Assholes? Eher, naja, also ich sag mal, kann man schon fast dem Funpunk zuordnen, irgendwo zwischen Deutschpunk
0: und
1: Funpunk.
0: Aber es geht hier, gehen wir ein Tiger, eine Ballade. Und Christian Ihle schreibt in dem Buch, auch wenn Punkballade zunächst wie ein Oxymoron klingt, ist sie bei näherem Hinhören doch schlüssig innerhalb des Normalkosmos. Denn natürlich hat der Tiger im Song ein Bier in der Hand, Saufi, Saufi, und fühlt sich von der Gesellschaft eingeengt, Anti-Establishment. Doch darüber hinaus erreichen Normal hier eine emotionale Tiefe, die man ihnen nicht zwingend zugetraut hätte.
1: Hört, hört.

0: ratzfatz Palais Schaumburg. Tatsächlich war das so die Bandbreite von Normal bis zum Palais Schaumburg, was heute hier so geboten ist im Deutsch und Post und Punk und sonst noch was. Also 50 Jahre Punk, Angriff aufs Schlaraffenland. Und das war Palais Schaumburg in ihrer experimentellen Phase. Holger Hiller hat hier noch gesungen und das war tatsächlich ja sehr, sehr frisch. Fresh hat uns das Hirn durchgejubelt, das erste Album von Palais Schaumburg, das auch hieß Palais Schaumburg. Und dazu schreibt ein Christoph, der auch Nachnamen hat, aber den ich hier irgendwie nicht aufgeschrieben habe.
1: Christoph Jacke.
0: Ah, der hat einen Nachnamen, tatsächlich. Der schreibt Folgendes.
1: Jeder Christoph hat einen Nachnamen, glaube ich. Genau, der hat Palais Schaumburg und Gute Luft, so hieß der Track, von 1981 besprochen. Entscheidend bei sogenannten Evergreens sind die geiles Wort, vor allem wenn es getrennt wird. Verzeihung, ich starte.
0: Deswegen rausgesucht.
1: Danke, deswegen darf ich es auch lesen. Schweinebacke. Entscheidend bei sogenannten Evergreens sind die Erinnerungsankerqualitäten und ob solche Songs eventuell selbst zu solchen Erinnerungsankern werden, also immer wieder für super oder wegweisend befunden werden und Erinnerungsanlässe verklanglichen und manchmal auch verbildlichen, obwohl sie vielleicht zunächst gar nicht so verstanden wurden.
0: Okay, das passt gut zu Palais Schaumburg und zu dieser Kunstkacke aus Hamburg damals.
1: Den könnte ich gerade nochmal lesen.
0: Ja, genau, das ist ja wirklich gut. Das waren die Specs-Leute, die tatsächlich so Brillen getragen haben, Rollkragenpullis und dann so Jazz-Punk gemacht haben. Wir machen jetzt was anderes, nämlich Prollpunk aus Limburg. Und zwar der Titelgeber dieses Buches, Angriff aufs Schlaraffenland, ist ein Song von einer Band namens Die Radierer. Und das war jetzt kein Prollpunk, das stimmt nicht. Die haben schon auch tatsächlich Elektronik und so weiter mitgemacht. Die haben auch sehr gute, lustige, bunte Cover gemacht, so ein bisschen comic-mäßig. Und wie gesagt, kamen aus der Provinz, aus Limburg. Und Jonas Engelmann, der auch das Buch herausgegeben hat, hat den Text zu Angriff aufs Schlaraffenland geschrieben.
1: Verspielter und verspulter als viele Punk-ZeitgenossInnen wirkten sie wie eine Comic-Version von The Clash. Wie Superschurken B-52s aus dem Taunus, denn neben Punk kam bei ihnen noch ein wichtiger Einfluss hinzu. Ich kaufte stapelweise Marvel-Comics, außerdem Crump und Yves Chalon und so weiter. Ich las so viele Comics, bis ich mich selbst in eine Comicfigur verwandelte. Leider ohne Superkräfte, so Radierer-Sänger Christian Bodenstein über die Comic-Facetten der Band.

0: Diese Frage wurde zwischenzeitlich beantwortet, aber Schnippo Schranke gibt es leider nicht mehr. Wir behaupten natürlich, wir haben sie entdeckt und ich glaube, wir waren aber tatsächlich relativ am Anfang mit am Start, sie wahrzunehmen und vor allem Pisse, das war der erste Song damals, der so richtig durchgestartet ist, den zu gutieren hier in Radio Harakiri.
1: 11 Jahre ist es her, man glaubt es nicht.
0: Ja, aus 2015. Das ist zwar im Rahmen von 50 Jahre Punk. Wir besprechen ja heute das Buch Angriff aufs Schlaraffenland, 50 Jahre Punk in Deutschland. Und da ist das natürlich nur eine kleine Zeitspanne. Aber...
1: Und? Ja, aber und? Was? Wie?
0: Ja, hat sich jetzt quasi schon in eine kleine Anthologie, in eine Geschichte eingeschrieben, die vielleicht ja einer der traurigeren Klavierballaden mit expliziten Texten. Und wie gesagt, die beiden gibt es nicht mehr, aber sie sind in dem Buch verewigt. Satt hieß das Album und Christine hat drüber geschrieben.
1: Christine Keppeler hat darüber geschrieben. Ich habe den Text gelesen und habe gedacht, ich nehme den Text einen Stieg da, um zu dokumentieren, wie sie da rangegangen ist. Wäre ich nicht schon als Teenager Vegetarierin geworden, schreibt sie, hätte ich Schnippo Schranke womöglich an einer Schnitzelbude interviewt. So kam ich nur auf den zweitnaheliegendsten Gedanken, ein Treffen im Dresdner Hygienemuseum, um mit den Urheberinnen des Hits Pisse und den Song zu sein, wie gute Reise, kleine Tamponade, im Abflussrohr schwimmt keine Limonade, für die Zeitung, bei der ich arbeite, zu sprechen. Ja, das war Pisse von Schnippo Schranke. Wir machen weiter mit Stereo Total.
0: Ebenfalls eine der schönsten Stimmen und auch die gibt es nicht mehr aus eigentlich noch viel dramatischeren Gründen. Françoise Cactus, die schönste französische Stimme des Punk in Deutschland, hat sich leider verabschiedet und hinterlässt nicht nur Bücher, sondern auch unter anderem eine Dachkatze.
1: Und zwar heißt es in dem wunderbaren Buch im Text von Anna Seidel: Sofakatze am Tag, Dachkatze in der Nacht, wenn alle Katzen grau sind, auch die wilden. Und am Ende ist es ja so, ob Sofakatze oder Dachkatze, all cats are grey, are beautiful. Ja, sogar die, die dir mal in den Schuh gepisst hat. Sie wird schon ihre Gründe gehabt haben. Get over it und dreh das Radio laut.
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0: Sturm!
1: Ekel, Ekel, Natur, Natur. Das hat Siff gesungen 1979, in dem Jahr, in dem sich die Grünen gegründet hatten. Zurück zum Beton, wie passend, dass es quasi das Gegenmodell war. Und sie haben weg von den Baumfreunden hin zum Brutalismus besungen. Siff aus Düsseldorf oder aus Solingen, aus der Ecke da auf jeden Fall. Und dazu gibt es einen sehr, sehr klugen Text, einen Text den jetzt die Ivi ganz kurz zitiert.
2: Ja, ich überlege gerade, ob ich eine andere Passage nehme, weil du hast jetzt so viel vorweggenommen. Aber ich kann dich ja auch einfach selber zitieren, weil
1: wie schön.
2: Also es ist nicht nur wörtlich von dir so eben antizipiert worden, es ist auch hier in Druckbuchstaben verewigt. Arne Braun über Zurück zum Beton von Siff aus dem Jahr 1980. Ironie der Geschichte. Die damals erblühende politische Opposition hat das Gegenteil von Zurück zum Beton zum Inhalt. Es ist Baum ab, nein danke. Die Grünen, radikale Öko-Opposition mit Wurzeln in den 68ern, gründen sich als Partei 1979. Und Siff-Texten, Ekel, Ekel, Natur, Natur,
1: ich
2: will Beton
1: sorry.
2: Pur, ja, aber wenigstens merkst du es noch, ne? Also ein Unvereinbarkeitsbeschluss für Grüne. Da ist der Mensch noch Mensch, da gibt's noch Liebe und Glück.
1: Und da hupt ein LKW.
2: Am Ende bleibt ein kleiner Song und ein starkes Statement. Und wir merken, der Slogan ist der Star.
1: Womit wir anknüpfen an die Politik und an den Slogan. Nämlich jetzt kommt Tonsteine Scherben und die wiederum sind eigentlich der Vorläufer von allem, was dann politisch im Pop, Rock, Punk und so weiter stattgefunden hat, nämlich 10 Jahre vorher, Rio Reiser und Co. Und du guckst so, das muss auf Seite, ganz früh sein, Seite 15, vielleicht auch die Seite 15, ganz früh, ja, es ist ja einer der ganz frühen Songs, wie gesagt, das knüpft ja auch an das, was danach kam, Ende der 70er Jahre, an Tonsteine Scherben. Und wie gesagt, der Slogan, besser kann er nicht sein, macht kaputt, was euch kaputt macht. Und darüber
2: und vorher hatten wir schon Fanny Van Dunn mit
1: Roger Behrens geschrieben.
2: Mit den traurigen Liedern und der Asche von Rio Reiser. Und genau, Roger Behrens oder Roger Behrens beschreibt, macht kaputt, was euch kaputt macht von 1970. Der Höhepunkt der Moderne ist zugleich ihr Nullpunkt. Der rasende Stillstand der Epoche. Epechant, innehalten. Im Pariser Mai 68 zeigt sich ein letztes Mal die reale Möglichkeit einer Revolution, die zudem diesmal keine Verzweiflungstat gewesen wäre. Auch hier scheitert wieder die Emanzipation, allein schon ihr Versuch.

0: Unverkennbar. Unverkennbar Trio sind das natürlich. Sunday, You Need Love und ja, Monday Be Alone. Wahnsinn, das ist das erste englischsprachige Stück übrigens in dieser Sendung über Angriff aufs Schlaraffenland. Ein Deutsch-Punk-Mixtape erschienen im
1: B-Seite von Da Da Da. Das kann man nicht für möglich halten, oder?
0: Er ist mindestens so gut davon. Also ja, fantastisch. Im Jahr 81 erschienen. Leider gibt es nicht mehr alle von dem Trio, aber ich glaube, Remmler lebt noch, oder?
1: Ja, ja. Dann, ja. Nämlich die Wurst hat zwei, ne?
0: Ach ja.
1: Wie wir wissen.
0: Keine Sterne in Athen, oder? Okay. Wenn ich mich recht entsinne, genau. Also auf dem legendären Debütalbum Trio ist es erschienen, also namens Trio. Sunday You Need Love hat besprochen in dem besagten, eben genannten Buch Holger Adam.
1: Der schreibt, die von Klaus Fuhrmann produzierten Aufnahmen haben mit der albernen Neuen Deutschen Welle so viel zu tun wie eine Kuh mit dem Eierlegen, auch wenn sich Trio im Zuge ihres Erfolges und unter der Wirkung frisch gepuderter Nasen mit ihren weiten musikalischen Produktionen von anderen zeitgenössischen Quatsch nicht mehr sehr zu unterscheiden wussten. Trio. Ähnlich geht's weiter, nämlich jetzt wird's ganz böse, aber auch das gehört dazu. Sorry, aber
0: Es steht in dem Buch, es darf gespielt und vorgetragen werden.
1: Und ab und zu, wenn ich nachts im Goldmarkt Samstagnacht um 3 Uhr oder was sitze, auf einmal kommt dieser Gassenhauer und die Tanzfläche tobt, dann denke ich mir, okay, so ist die Welt.
0: Also das ist so lustig, weil genau den gleichen Gedanken hatte ich, als ich hier gelesen habe in unserer Liste. Also wir sind schon bei T, ne? Wir sind alphabetisch unterwegs. Es kommt das U und das sind die United Balls. Und tatsächlich denke ich da auch immer an unser Goldmarks hier in Stuttgart, unser Superladen. Und da steppt der Bär bei dem Pogo in Togo. Und
1: das ein ist, Party-Hit.
0: Ja, eher so eine humorvolle Mischung mit Punk-Attitüde und ganz leichten Ska-Elementen. Und
1: aber auch das ist Teil von dieser Zeit und in diesem Buch.
0: Ne? Genau, darüber hat geschrieben Marc S.
1: Marc Wilde, so steht sie. Ich habe mich da vertippt, sorry.
0: Ach so.
1: Marc Wilde, ja, ist ja egal. Er schreibt, und das Gitarrenriff ist in der ganzen Welt zu hören, aber den Namen der Band kennen nur die wenigsten. Nein, nicht die White Stripes, nein, davon ist nicht die Rede, sondern von United Balls. Bis in die internationalen Fußball-Fan-Gesänge haben sie es zwar nicht geschafft, in die obersten Ränge des musikalischen Ausverkaufs dagegen schon. Pogo in Togo als Klingelton.
2: Ist ja alles super gut, ne?
1: Nee, das war jetzt falsch. Das tut mir leid.
0: Naja, aber super, super gut hieß zumindest 1981 das Album.
1: Und
0: bist du sicher, dass das nicht irgendwie der Einspieler war? Bei Pogo?
1: Nein, ich hab's jetzt, ja. Pogo in Togo.
0: Ja, genau der.

0: Ja, das Prinzip haben wir verstanden. Wieso war das? Axel Kurt und Co. aus den, von den Fildern.
1: Sindelfingen,
0: ja, ist ja da oben.
1: Ganz nah dran, aber nicht.
0: Okay, genau. Also kennen wir aus dem Jahr 1975 Herren en Taché, hieß die EP, die sie veröffentlicht hatten. Und dazu gibt es auch einen Text von Frédéric Vallant.
1: Genau, über den Song Quadratur im Kreis, der eigentlich, obwohl sie ja sehr funpunkig aufgestellt waren und so, aber doch eher ein sehr düsteres Thema zum Inhalt haben. Es gab vielleicht nur eine große Schneise, die sich durch die Milieus zog. In den Dörfern wurde Böse Onkels gehört, in der Kleinstadt Wieso. Die Unmöglichkeit einer Revolte führte in eine Art kollektive Depression, der manche mit zerstörerischer Wut und selbstmitleidigem Hass begegneten, andere mit Sarkasmus und einer bitteren Sentimentalität, die uns vor der Zeit alt machte. Wieso war Zweiteres? Neben der Fun-Punk-Komponente, die bei Wieso aber nie ein glücklicher, überbordender oder harmloser Fun war, sondern immer auch düster und rachsüchtig, gab es in ihren Texten oft auch diese nihilistische Note. Scheiße kommt und Scheiße bleibt, nichts als Scheiße weit und breit, Glück für den, der nicht mehr lebt. Hey Thomas.
0: Danke dafür, liebe Wieso-Freunde. Wohlstandskinder kommt jetzt. Ich habe da noch zwei, drei Sachen rausgesucht, die ich überhaupt nicht kannte. Wohlstandskinder war mir ganz neu. Ivi kannte das, aber wir hatten trotzdem euch, wollen wir das hier nicht vorenthalten, gegenüber Wohlstandskinder, da heißt es, gegenüber wohnt ein kleiner Anarchist. Und geschrieben darüber hat Ann-Kathrin Mogge. Bevor wir das hören, hören wir ein Zitat.
1: Ich erinnere das Konzert dunkel und schwitzig. Es wurde viel gepokt, gehüpft und meine gerade zu Weihnachten bekommenen Chucks erhielten ihre ersten tiefen Striemen. Bereits die örtliche Vorband Funky Freaks ließ auf der Bühne die Hosen runter, was zur guten Stimmung im mehrheitlich männlichen und jungen Publikum beitrug.

0: Dunkel war es, der Mond schien helle, düster, surreal und ein bisschen agro-emotional. X-mal Deutschland und die Stimme kennt man noch, Anja Huwe, die übrigens 2026 tatsächlich mit ihrem Soloalbum Codes auf Tour ist in Deutschland. Nur mal so, ne? X-mal Deutschland mit Geheimnis hören wir im Hintergrund noch und das war damals typisch für die Cold Wave und Gothic Rock Welle. Drüber geschrieben hat Wojin Sascha Vukadinovic.
1: Und zwar folgendes. Diese Ruhe, seither an betont wütender Musik in deutscher Sprache eingespielt worden ist. Nochmal, diese Ruhe, ungestimmte Version des Songs, ich habe eine Zeile überlesen, pustet selbst Jahrzehnte später mühelos alles weg, was seither an betont wütender Musik in deutscher Sprache eingespielt worden ist und zack, raus. Ja. Posthum stellt das Lied die gesamte Karriere manch gegenwärtiger Hardcore-Band in den Schatten. Dieses wohl bloß Herausbrüllen eines Gemütszustands mit Innovation verwechselt. Heftig, aber dennoch absolut konzise bleibt diese Aufnahme das Zeugnis radikaler Widerspenstigkeit, die Bedrohlichkeit und Eleganz zugleich ausstrahlt. Danke fürs Gespräch. Wir machen nochmal was ganz Unbekanntes.
0: Ja,
1: das kannst du selbst du nicht.
0: Nee, und das, obwohl es mit Y ist. Wir sind ja hier durchs Alphabet und ihr merkt schon, wir sind auf der Zielgeraden. Jage. Ich weiß noch nicht mal, ob man es Jage ausspricht. Y-A-G-E. Also wir können sehr gerne euch auffordern, uns Zuschriften wie gesagt, zukommen zu lassen.
1: Wir wollten unserem Bildungsauftrag heute nachkommen.
0: Genau, und es ist auch wichtig, dass wir Sachen besprechen, anreißen und so, die wir selber nicht kennen. Jage, wenn nicht, bist du draußen.
1: Marcel Schulz schreibt über die Band und über den Song.
0: Der ist aus ein bisschen aktueller, ne?
1: Ja, genau, ah ja, 2000. Genau. Gerade im Live-Kontext entfaltete das eine enorme Kraft, das immer noch da war, kein resigniertes Durchhalten, sondern ein kollektives Bekenntnis. Weitermachen, selbst wenn die Umstände herausfordernd waren und zum Teil existenziell erschienen. Ich erinnere mich, wie der ganze Raum vibrierte, wie sich die Stimmen überschnitten, wie oft wirklich alle gemeinsam die Texte mitsangen, wie es plötzlich nicht mehr um die Band da vorne ging, sondern um uns alle. Dieser Song war ein Statement. Ja, das wollen wir mal hören.
0: Das sollte schnell und laut werden.
1: Interessant, oder?
0: Ja, genauso laut und dreckig habe ich es mir vorgestellt.
1: Ah, jetzt geht's los. Okay.

0: ja, ist nicht die Platte hängen geblieben, sondern Hardcore ist so. Und wir dachten so als Rausschmeißer, ist es doch ganz schön. Das war nämlich Radio Harake beim Freien Radio für Stuttgart mit dem Angriff aufs Schlaraffenland.
1: Ein Buch, ein Deutschpunk-Mixtape, herausgekommen im Ventil-Verlag.

0: gestern am Ratinger Hof in Düsseldorf und dazu folgendes Zitat von Hildberg, Franz Dobler. Ja.
1: Das ist ja ein Lied über die Irrenanstalt, sagte der Psychiater verblüfft, dem er ZK schon einmal als einzige Kapelle vorgestellt hatte, die es schaffte, den berühmten Generationenkonflikt zu überwinden. Wir hören, hochintellektuell, ja, ZK, wir erinnern uns Campino Kudel, bevor sie ins Paralleluniversum Hosen abgetaucht sind.
0: Macht es gut, gehabt euch
1: Dosenbier.
0: Wohl. Verantwortlich im Sinne des Passagiers waren Iggy Pop und
1: Arne Braun. Wir kommen demnächst wieder mit Neuvorstellungen von Platten und
0: jetzt hören wir.
1: Jetzt gibt's erstmal für alle ein Dosenbier. Tschüss.

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Herzlich willkommen zur Libertären Welle im Freien Radio von Stuttgart am ersten Freitag im Monat um 18 Uhr. Heute folgt der zweite Teil des Beitrags von Robert König und Josef Mühlbauer mit dem Titel Soziale Verteidigung und friedlicher Widerstand, die auf der Tagung Transformation in eine sozial-ökologisch gerechtere Zukunft in Wien stattgefunden hat. Und beginnen werden wir erneut mit dem Lied Vienna von Clawfinger.

0: Genau, was die. Den zweiten Punkt habe ich vergessen.
1: Die Umverteilung der Gelder von
2: Gaddafi? Nee, das war eher das Gelderlosbuch, nicht wahr? Ja. Willst du? Okay. Peter Gelderlos mit Doppel-O. Das Erstlingswerk dazu ist 2005, glaube ich, erschienen. How Non-Violence Protects the State ist der Titel. Also wie Gewaltlosigkeit den Staat schützt sozusagen. Wenn ich dazu kurz zwei Sätze sagen darf, also Gelderlosens Argument da drin ist ja sehr simpel und dadurch nicht schlecht, würde ich sagen, weil also das sind bedenkenswerte Überlegungen, glaube ich, die er da hat. Nämlich, er sagt ja da, dass, also sein Lieblingsangriffswort ist immer Pacifism, ja, also Pazifismus, ist, sagt er, ist eine Position, die nur die Privilegierten einnehmen können. Wie gesagt, interessant, ich weiß nicht, ob das stimmt, aber es ist zumindest interessant. Und dann führt er halt vor, wie es immer die gesellschaftlich Privilegierten sind, die von den Unterprivilegierten verlangen, pazifistisch zu sein und sich nicht zu widersetzen. Also da versucht er so einen Scheinpazifismus irgendwie sozusagen zu entlarven oder so. Also dazu, und das kann man natürlich, glaube ich, in der Debatte auch dann sehr sinnvoll vielleicht einbringen, das dazu gesagt. Und der erste, oder ja, es sind ja andere Hände oben, also das nur dazu gesagt, also es geht im Prinzip um die Frage, wer hat denn ein Diskursrecht darauf zu definieren, was Gewalt ist? Da kommt Gelderlos her. Also er sagt, es wird eigentlich immer schon Gewalt ausgeübt, nur ist es normalisierte, legalisierte und professionalisierte Gewalt auch. Also da haut er natürlich üblich anarchistisch auf die Polizei hin und auf andere solche Institutionen und sagt, das ist eben eine Gewalt, die für uns völlig normalisiert, legalisiert und professionalisiert ausgeübt wird. Und die andere, die dem Widerstand leistet, das wird aber erst als Gewalt bezeichnet dann. Und da sagt er, das ist dieser Scheinpazifismus, der eigentlich privilegierten Gewalt immer schon anerkennt und sagt, die darf eh sein, aber die andere bitte nicht, sozusagen, genau, also so ungefähr. Und das ist natürlich auch in der Debatte, glaube ich, sehr interessant, wer hat ein Diskursrecht zu sagen, wer, wie und auf welche Art Gewalt ausübt überhaupt. Ja.
0: Das ist ein guter Punkt, da möchte ich einhaken.
1: Ja, Franz von Aum, das ist, glaube ich, das Stichwort auch in dem Zusammenhang. Es geht aber ein bisschen in eine andere Richtung. Weil, ich fände es interessant, über Civil Self-Defense an sich zu diskutieren. Ich fände es eigentlich auch interessant, wegzukommen von dem, ist es das Richtige oder ist es das Falsche, was eigentlich eine militante Bewaffnung der Wirtschaft ist, das Richtige oder das Falsche, weil ich glaube, dass es ist eine interessante Diskussion und es ist wirklich gut, sich diese auch Beispiele anzuschauen und die unterschiedlich zu werten. Aber ich glaube, das ist ein sehr großes Feld, das je nachdem, welche Begriffe man verwendet, weil ob ich von Pazifismus rede und quasi einem Abwerten jeglicher Gewalt, die den Widerstand oder der Selbstverteidigung leistet, ist ja was ganz was anderes, als wenn ich sage, hey, zivile Selbstverteidigung ist eine Methode, die wir uns anschauen können. Und das finde ich gerade jetzt interessant in den Zeiten, in denen wir sind und wie wir gerade zusammenkommen, mal zu schauen, was heißt denn zivile Selbstverteidigung alles? Zum Beispiel ist Österreich nicht bekannt für Streiks, aber in Italien wird gerade aktiv auch kriegerische Beteiligung durch Streiks verhindert. Ich glaube, das ist aber spannend, weil noch so Methoden anzuschauen, die jetzt gerade in unseren Zeiten, so wie das Beispiel aus der Ukraine, auch wenn ich das nochmal als, also da verstehe ich, also okay, die Selbstverteidigung schon, dass man was sagt, wir wollen nicht sterben, aber so, welche Strategie ist da denn? Ich glaube, das ist interessant, welche Strategien haben wir, wenn wir sagen, wir wollen entweder Harm, Damage verhindern oder wir wollen das, was die Gesellschaft ausmacht, verteidigen. Zum Beispiel denke ich an sowas wie Empathie. Total banal, aber ich glaube, dadurch, dass man sagt, man von so kleinen Sachen, wie man hilft jemandem, wenn er hinfällt, auf, bis hin zu, man hat Empathie, wenn woanders Schaden passiert, man versucht sich gegenseitig mitzudenken oder kollektives Bewusstsein sind ja Sachen, die die Gesellschaft ausmachen. Wo sind Strategien, sowas zu verteidigen? Und das halt über, ich habe Zivile eher so verstanden, als über gesellschaftliche Methoden. Und ich glaube, in unserer Gesellschaft, Zentraleuropa, sind die eh schon sehr stark angegriffen. Wir spüren die Angriffe zum Teil schon gar nicht mehr, weil wir eh schon kaum mehr wissen, was eigentlich das ist, was wir da verteidigen müssten. Das fände ich interessant zu diskutieren. So, habt ihr vielleicht Erfahrungen aus Büchern oder aus eigenen Erfahrungen aus anderen Ländern? Ihr seid ja auch zum Teil angereist, wo ihr sagt, hey, das wäre eigentlich eine interessante Methode. Vielleicht würde sie nicht den Ukraine-Krieg stoppen, aber wir diskutieren ja kaum mehr so, wo man wirklich sagt, was machen wir gemeinsam als Gesellschaft, um irgendwas zu verändern. Mhm.
0: Das ist ein total guter Punkt. Ich würde deinen Vorschlag gerne aufgreifen. Also wenn ihr dafür seid, können wir gerne auf das brainstormen.

0: und dass wir sagen, okay, habt ihr Vorschläge oder habt ihr was gelesen? Ich kann den ersten gerne machen. Also ich habe zum Beispiel ein bisschen was von Gustav Landauer gelesen. Es ist vielleicht jetzt überholt und vielleicht gilt das auch gar nicht mehr. Sein Ansatz war, dass er zum Generalstreik einfach aufgerufen hat oder aufrufen wollte. Und seine Idee, wie man Kriege verhindert, wenn man über soziale Verteidigung, friedlichen Widerstand redet, dass man einfach sagt, naja, es liegt nicht, ich glaube, falls ich seine These richtig wiedergebe, es liegt nicht im Interesse der Bevölkerung und vor allem der Subalternen, der Proleten, des Proletariats, der Arbeiterinnen, dass man in den Krieg geht. Weil eigentlich ist er sehr nah bei Lenin, dass die Arbeiter eigentlich mehr Interesse haben, Frieden zu haben. Das ist Punkt. Und er sagt, naja, aber wer produziert denn die Waffen? Wer arbeitet in den Fabriken? Das sind doch alles Arbeiter, die dann später in den Krieg verschossen werden, verheizt werden. Und deswegen war seine simple Idee, hey, wir streiken. Und wenn wir alle das tun und auf beiden Seiten das tun, dann gibt es keinen Krieg. Es erinnert mich ein bisschen an diesen utopischen Sprichwort, stell dir vor, es ist Krieg und keiner geht hin. Es ist ein bisschen ähnlich. Warum habe ich meine Einwände dagegen? Weil ich habe sowas, glaube ich, noch nie erlebt, dass es das gab. Vielleicht täusche ich mich, vielleicht kennt ihr was anderes.
1: Es werden ja die Häfen stillgelegt zum Teil, um keine Waffenauslieferungen an Israel auszuschiffen.
0: Genau.
2: Also es gibt Soldaten, weil der Landau hat gemeint, die Personen, die diesen Krieg aktiv führen, also das sind in dem Fall die Hamas und die israelische Armee, sollten zu Hause bleiben.
1: Also weil er von Waffenproduktion gesprochen hat, habe ich das jetzt als die Waffen, die Kriegs...
0: Nein, es stimmt schon. Es gibt ja auch Proteste in Israel und es wird ja auch aufgerufen, mehr zu tun, in Richtung Streik. Stimmt schon. Aber ob das jetzt dieser Generalstreik ist, wo man wirklich alles stilllegt. Vor allem, wir leben ja in neoliberalen Zeiten, wo wir ja sowieso schon prekär leben. Jetzt, wenn du noch streikst und das keine solidarische Abfederung, von was willst du denn leben? Von was ernähren sich dann die Familien? Deswegen ist ein spannender Fall in der heutigen Zeit, wie wir das managen. Was federt die Familien dann ab, die dann in den Kriegsfabriken, Stahlfabriken, Autofabriken, Panzerfabriken arbeiten? Nicht, dass ich sie jetzt... Bitte? Nein, ich wollte nur die andere Perspektive auch der Fairheit halber aufzeigen.
3: Ja, voll guter Punkt, nämlich auch kombiniert mit deiner Bemerkung. Da kann man wieder auf diese Satyagraha-Bewegung hin, weil damit hat sich Gandhi sehr viel befasst, nämlich. Zunächst indischen Männer, also die waren zunächst, die da aktiv geworden sind, haben sich da wirklich massenhaft verhaften lassen und plötzlich bestand das Problem, ja, aber was ist mit ihren Familien, wenn die alle im Gefängnis sitzen, was tun wir für die? Und das war, und Gandhis Bewegung, und das ist ganz ähnlich bei Landauer auch, weil Landauer hat dann auch so einen Kommunengedanken damit hineingebracht. Und bei Gandhi war das im Satyagraha ganz ähnlich. Das war die Einverwebung der Ashram-Bewegung in Satyagraha dann. Also die haben dann sozusagen sich ein Stück Land unter den Nagel gerissen, das völlig unkultiviert war, schlechter Boden, nicht gut anzubauen und sonst irgendwas dergleichen. Und haben dort, der beschreibt das Buch dazu ist Satyagraha in South Africa, kann man lesen von Gandhi, wo das minutiös beschreibt, wie sie dort den ersten Ashram aufgebaut haben, also es wie eine Kommune nennen würden. Und die Funktion des Ashram war jetzt nicht Aussteigerinnentum, sondern die Funktion war, dass wir uns als Community um diejenigen kümmern, die darunter leiden, dass gerade Tausende im Gefängnis sitzen von uns und wir so füreinander sorgen, dass wir da selbstverwaltete Strukturen aufbauen. Also das war ein Weg, den man von Gandhi her empfehlen könnte und das hat er dann noch Indien natürlich auch mitgenommen. Da sind zig solche Ashrams dann entstanden in der Satyagraha-Zeit, ja.
4: Ich fände es ja ganz spannend, ja, wenn es jetzt wirklich dazu käme, in der heutigen Zeit, wo immer mehr Arbeitslose in den unterschiedlichsten Branchen plötzlich daherkommen und etliche Betriebe jetzt Leute entlassen. Und inwieweit nicht da umgekehrt die Leute froh um Arbeitsplätze wären. Egal, um was es geht. Eben gerade Zuliefererindustrie für die Waffenproduktion. Also wer jetzt in Österreich Also ich glaube, da kämen wir wirklich in ziemliche Konfliktlinien hinein. Und was ich vorhin eigentlich noch, und das zählt da jetzt auch wieder, es kommt einfach auf den Zeitpunkt an, weil auch damals, NS-Zeit, ja, ab 33 wären schon erstmal noch andere Möglichkeiten gewesen. Und ob wir nicht heute in einer ähnlichen Zeit sind, dass es wirklich allerhöchste Zeit für solchen gewaltlosen Widerstand wäre, also da was auf den Weg zu bringen, weil wir sonst immer mehr in irgendwelche Spiralen reinkommen.
0: Guter Punkt, ja. Susanne, du wolltest was sagen?
5: Ja, also zum einen wollte ich das Beispiel bringen aus Barcelona, wo die Anarchisten eine Zeit lang die Stadt übernommen haben und selbst gewirtschaftet haben bzw. sich organisiert haben und wie gut das funktioniert hat. Und eigentlich wollte ich damit anfangen zu sagen, dass wenn Gewerkschaften streiken oder wenn Menschen, Arbeiter, die vor allem ArbeiterInnen einfach ihr Werkzeug niederlegen und sagen, ja, wir arbeiten jetzt nicht mehr, weil der Lohn ist mir zu wenig oder das ist Wahnsinn, dass wenn ich arbeite, dass mein Chef im Büro sitzt und das, weiß ich nicht, 700-fache verdient, so mache ich nicht mehr mit. Und ich finde, das ist immer noch total geil und noch sehr zeitaktuell, aber sowas kann halt nur funktionieren, wenn man ein soziales Auffangnetz hat und du dir sicher bist, dass jeder, der bei diesem Streik mitmacht, nicht existenziell bedroht ist. Ja, und auch Gandhi hat ja, ich habe jetzt seine Autobiografie gelesen und da hat er auch Streiks gemacht mit der Gewerkschaft und das war auch total schwierig für die Streikenden, sich dann aber auch daran zu halten. Und es ging eigentlich nur dadurch, dass Gandhi gesagt hat, okay, jetzt lege ich, wie hat sich dann aufgelegt, ein Hungerstreik, glaube ich, dass die anderen Streikenden überhaupt weiter streiken. Also er hat eigentlich diese ganze Last auf sich genommen. Das kann natürlich nicht immer funktionieren, aber man braucht, ja, weiß ich nicht, ein Auffangnetz, um so etwas anzufangen.
3: Also da vielleicht ganz kurz dazu, das wäre eine Schlagseite, die wir jetzt, glaube ich, nicht aufgrund der Länge und Komplexität berühren können, aber da muss man natürlich sehen, dass in der Satyagraha-Bewegung ein massiv spirituelles Element drin war, das mit dieser Hungerstreik-Taktik dann und so weiter zu tun hatte. Also würde ich jetzt einfach hungerstreiken, würde das wahrscheinlich kaum jemanden interessieren, weil wir das nicht kultiviert haben. Das hat mit dem quasi philosophischen Überbau von Satyagraha auch zu tun. Das wäre aber, wie gesagt, eigens auseinanderzusetzen. Aber ja, also Gandhi hat dann so darauf reagiert und vor allem immer dann, das ist der interessante Catch, wenn die Bewegungen, die er initiiert hat, plötzlich gewalttätig geworden sind. Also er hat gegen die eigenen Leute Hunger gestreikt auch, ja, um sie quasi zur Raison zu rufen. Das hat mit diesem eben spirituellen Hintergrund zu tun. Ich muss jetzt das, was ihr falsch macht, ausgleichen durch mein Leid. Und wieder, wie vorhin beim Vizekönig gesagt, dadurch, dass ich mein Leid zeige, zeige ich den anderen, was sie falsch machen. Das war immer wieder der Zugang, auch sozusagen der eigenen Bewegung gegenüber, genau.

Genau, weil auch dieser gute und berechtigte Punkt gekommen ist, dass wir über Beispiele diskutieren. Ich würde den nochmal aufgreifen, ich finde das wichtig. Was hat funktioniert, was hat nicht funktioniert und in welcher Form können wir das vielleicht weiterdenken? Extinction Rebellion und ähnliche Umwelt- und Klimabewegungen haben gezeigt, wo die Grenzen auch sozialer Bewegungen sind. Also wir haben gesehen, friedliche Sitzblockaden wurden auch teilweise mit Gewalt niedergeknüppelt. Und was heißt witzigerweise, das muss man ja verstehen, nicht unbedingt von Polizisten, sondern das sind wütende Leute aus dem Auto ausgestiegen und haben dann Gewalt angewandt. Teilweise physischer Natur, teilweise an den Haaren gezogen und wegge... Also da muss man sich ja vorstellen, und eigentlich haben die jungen Menschen ja die Sitzblockade gemacht, um eine Demonstration zu machen gegen die Autos, gegen die Klimanot und gegen die Klimakrise. Mhm. Und eigentlich passiert das ja im Interesse aller. Und das ist ja so paradox. Und die steigen aus dem Auto aus und ja, machen das nieder. Und da merkt man, wo beginnen wir? Beginnen wir mit der Bewusstseinsbildung? Ich bin leider zu Freire gar nicht gekommen, aber beginnen wir mit Bildung, dass wir sagen, hey, wir müssen alle auf einen quasi Stand der Dinge, die Krise erkennen. Dann gibt es wieder einen Streit, wen befreien wir zuerst oder was ist die Krise, was die echte Krise, was hat Priorität, was nicht. Und dann kommen wir in ein Dilemma und es ist halt, ich kann leider auch nicht aus dieser Aporie raus. Ich kenne keine Lösungsansätze. Aber ist der Punkt klar gewesen? Also was geteilt wird, ist zum Beispiel, sollen wir zuerst die Frauen vom Patriarchat befreien, die uns vom Klima, von der Klimakrise. Das war auch meine Frage mit dem Subjekt, von welchem Subjekt das befreit werden muss, war ich im vorigen Panel auch als Fragender. Weil das ist, glaube ich, die Krux. Oder müssen wir alle aus unserer Position sagen, nein, ich komme aus meiner Perspektive, ich bin männlich, von Rassismus nie betroffen, wie auch, wenn ich weiß bin. Und aus dieser privilegierten Position, was ist denn mein Subjekt, wo muss ich befreit werden? Und den gemeinsamen Nenner aber zu finden und auf der Straße zu gehen und für Frieden zu demonstrieren, bringt das die Leute wirklich auf die Straße? Also, vor allem, wir reden jetzt in Österreich, ne? Also um den Kontext zu bewahren. Ich rede nicht über die Leute in Gaza oder in Israel, die das ja eh machen für sich. Deswegen aus diesem Kontext heraus, was wir machen können, ist, ja, habe ich keine Lösung.

0: zum Ukraine-Thema. Österreich ist eigentlich zu immerwährender Neutralität verpflichtet. Wäre es nicht wichtig, dass wir auf die Straße gehen und für diese Neutralität stark machen? Und natürlich ist die Position in einer Krise, in einem Konflikt neutral zu sein, eine schwierige Position. Ich habe das bei Corona erlebt, ich bin selber Ärztin. Ich habe wirklich versucht, dort eine wissenschaftlich neutrale Position einzunehmen und bin massiv beschimpft worden dafür, weil ich nicht gesagt habe, ja, diese Gentechnikimpfung ist super und die rettet uns. Ich habe wirklich gesagt, man muss sich das wissenschaftlich korrekt anschauen. Das war nicht möglich, war fast nicht möglich, diese aufgeheizte Situation dann eine neutrale Position einzunehmen, eine Brückenposition einzunehmen. Und ich denke, bei den Kriegen dieser Welt ist es aber schon wichtig, dass es Staaten gibt, die sich da wirklich massiv raushalten, weil sonst nimmt die Dynamik immer stärker zu.
1: Ja, sehr guter Punkt, ja.
2: Ich würde gerne nochmal einen ganz anderen Punkt dazu sagen, eigentlich auf deine Frage. Also es gibt ja zum Beispiel auch von Fridays diese Bewegung mit Wir fahren gemeinsam. Und es entsteht gerade eine neue Bewegung, die ist gerade in Planung mit Wir sorgen gemeinsam. Ich glaube, wir sorgen gemeinsam. Also das wird versucht, gemeinsam mit dem Care-Bereich einfach da auf Ungerechtigkeiten aufmerksam zu machen. Also es ist schon im Entstehen. Es gibt Bewegungen auch.
3: Und Wir fahren gemeinsam hat ja auch was erreicht. Der Streik hat ja funktioniert. Es war ein Warnstreik in der dritten Verhandlung und hat geringe Verbesserungen gebracht. Und vor allem, glaube ich, das Entscheidende ist halt, dass ein Netzwerk geknüpft wurde. Also zwischen Klimabewegung und den Produktionsmitteln, also den Busfahrerinnen halt. Und ich glaube, das ist vielleicht eher ein guter Weg, den weiterzugehen, da zu schauen, wo man substanziell halt in der Gesellschaft was verändern kann. Nicht nur auf der Straße mit Demos oder so,
2: sondern. Ist auch, also ich habe gehört, dass Bewegungen, dass es vor allem Menschen waren, die das erste Mal sich politisch engagiert haben und die total begeistert waren, zum Teil, dass es was gebracht haben und dass ihre Stimme gehört wurde und dass sie ihre Stimme laut machen konnten, dass es echt total ermutigend war für viele.
4: Ja, das ist eher, also das meinte ich auch. Ich habe auch an die Frage gemeinsam gedacht.
2: Ja.
4: Weil wenn du sagst Civil Self-Defense und von Extinction Rebellion sprichst, die quasi dadurch, dass sie sich festkleben und nicht die Autos zerschlagen, hier irgendwo in diesen zivilen Ungehorsamskategorie reinfallen, dann ist es ein anderes Civil als gesellschaftlich. Und wo ist der Angriff in der Gesellschaft? Ich glaube nicht, dass das Problem ist, dass die meisten Autofahrer dogmatische Autofahrer sind, die ein Problem mit allen Klimaklebern haben, sondern dass sie sich einfach gerade nicht interessieren und keine Perspektive haben. Ja, es geht quasi vielen Gesellschaften relativ gut, aber wir sind auch ja, von sowas wie halt eben Perspektivlosigkeit, Depression, Invalidisierung und ihr kennt den ganzen Lalala. Neben den ganz konkret materialistischen Problemen, aber ich glaube quasi das hat Wir fahren gemeinsam besser angesprochen, indem sie sagen, wir reden über die gemeinsamen Probleme, wir schaffen gemeinsame Handlungsfähigkeit und wir machen kleine konkrete Erfolge. Und das ist, glaube ich, was eine Gesellschaft braucht, dieses Gefühl von das und das Problem tangiert uns zusammen und wie können wir da aber unsere eigene Lösungsansätze wieder reinbringen. Und eine Person, die vor meinem Auto sich festgebärt und auf dem Weg zur Arbeit ist, ist halt da nicht so zugänglich, wie zu sagen, hey, du bist Busfahrer und wir haben auch irgendwie, wir wollen auch mehr öffentlichen Verkehr, wie können wir das zusammenbringen. Deswegen glaube ich, dass halt auch von dem Tagungsthema so sozial-ökologische Transformationen das ein interessanter Ansatz ist, wirklich die Frage zu stellen, welche Angriffe haben wir hier auf die Gesellschaft, weil ohne eine Gesellschaft, eine sozial-ökologische Transformation, die Basis demokratisch sein soll, zu schaffen, ist mir mit oder ohne Waffen und gewaltvoller nicht ein Rätsel. Und da fehlt mir ein bisschen die Diskussion und die Klärung darüber, was sind denn eigentlich die Angriffe und eigentlich die Sachen, die wir versuchen zu beantworten und damit welche Methoden. Und da finde ich halt der Wandel von quasi Fridays-Demos zu Extinction Rebellion und zu Wir fahren gemeinsam von System Change, finde ich ganz interessant, sich anzuschauen als konkretes Beispiel.
3: Darf ich direkt drauf? Ich gehe voll d'accord und bei der letzten Generation oder bei den Klebeaktionen finde ich das halt eben auch dort in den Medien als demokratischer Teil halt total nachgelassen, weil ich habe nie eine Stellung, also nie ein Interview gehört, wo die Sorgen und Nöte von jemandem gebraucht worden ist, der sich geknüpft hat, zum Beispiel. Ich denke, das wäre ja Aufgabe der Medien sozusagen, da einen Diskurs darüber zu entfalten. Aber da war dann wahrscheinlich das politische Kräfteverhältnis dann schon wieder so, dass sie die Medien das nicht traut haben und letzte Generation halt irgendwie, man kann das verstehen, wie man will, aber ja, da war es halt irgendwie dann schon vorbei, glaube ich. Oder?
0: Ich glaube, das hat die einfach nicht interessiert, ja. Weil wenn die heute jetzt einen Klimakleber interviewt, dann wäre es also aufregend.
3: Ja.
1: Ich würde auf den Kommentar nochmal eingehen. Über welche Zeitachse reden wir? Weil wenn wir sagen, wir sind jetzt schon mitten im Krieg, die Bomben fallen, dann habe ich natürlich eine ganz andere Notlage. Dann glaube ich, müssen Themen, ob ich jetzt mir als Mann zum Beispiel meine Fingernägel lackiere, um das nicht zu relativieren, aber dann müssen gewisse Dinge halt in den Hintergrund treten. Deswegen habe ich ja vorhin geredet von Prioritäten. Und wer ist aber derjenige, der dann die Prioritäten setzt? Weil deine Notlage ist eine andere als meine und meine ist eine ganz andere als eure. Und deswegen ist das so schwer zu definieren. Und auf dieser Zeitachse ist jetzt die Not, ist jetzt Krieg, da müssen wir uns organisieren. Da müssen wir dörflichere Strukturen, Ernährung, Kommunikationsnetzwerke schaffen, abfedern das, was am schlimmsten ist. Wer kann erste Hilfe leisten? Wie können wir verhindern? Wie können wir ein Kommunikationssystem machen? Ah, okay, da kommt die feindliche Truppe. Wie können wir uns im Wald verstecken? Wenn sie wieder weg sind, gehen wir wieder zurück. Also da gibt es ja Formen, aber so weit sind wir ja in Wien noch gar nicht. Also, und deswegen ist immer wichtig, und wo wollen wir hin, weil du gesagt hast, das ist ja dann wieder die langfristige Perspektive, weil da haben wir wieder eine Utopie oder etwas Langfristiges im Kopf. Wo möchte ich hin? Und da kann man natürlich etwas, was jetzt noch nicht vorstellbar ist, schon auch definieren. Eine herrschaftsfreiere Gesellschaft, jenseits von Entfremdung, kann man ja schon in den Raum werfen. Wie wir dorthin kommen, ich glaube, da haben Philosophen und Philosophinnen Bücher geschrieben und ich glaube, bis heute offensichtlich keine praktische Lösung gefunden. Und deswegen ist es halt so schwer zu... Wir müssen mal vielleicht klar definieren, über was reden wir. Also, auf welcher Zeitachse bewegen wir uns? Ich glaube, das ist so der Punkt. Aber den werden wir in dem Raum eh nicht klären. Ich merke auch, die Zeit ist schon fortgeschritten. Ich wollte vielleicht etwas ganz Banales, aber vielleicht auch Wichtiges sagen. Ich weiß aber auch nicht, von wem das stammt. Ist auch gar nicht vielleicht so wichtig. Bell Hooks oder Audre Lorde. Ich glaube, Audre Lorde, sie hat ja auch von Selbstliebe, glaube ich, in einem Kontext gesprochen, wo es ja darum geht, Widerstand muss ja nicht immer eine Form eines Dagegen sein oder Widerstand muss ja nicht immer die Form von ich werfe Steine, ich blockiere, immer etwas Anti. Es muss ja nicht so sein. Es kann auch in Selbstliebe sich ausdrücken. Ich glaube, es war Audre Lorde. Und sie hat gesagt, wenn ich gut aussehe, wenn ich mich gut fühle, wenn ich fit und stark bin, ist das schon ein Zeichen des Widerstandes. Weil er meine proletarische Herkunft hat es geschafft. Und das meine ich mit, und Audre Lorde hat das so stark formuliert. Und ich glaube, das ist so meine Inspiration. Ich möchte fesch sein, ich möchte stark sein, ich möchte kämpferisch sein. Und indem ich so viel Kraft habe, kann ich viel organisieren, viel machen, Bücher schreiben, zack, zack, Menschen abholen. Und genau das ist die Kraft, aus der ich dann schöpfe und sage, okay, so kann man verändern. Weil wenn du selber, und das ist das Argument von Audre Lorde, wenn du selber schwach bist, wie kannst du solidarisch mit anderen sein? Wie kannst du überhaupt Widerstand leisten, wenn dich schon ein Windhauch umstößt? Und ich glaube, da müssten wir vielleicht auch umdenken, dass Widerstand nicht immer, weil Thomas auch, ich finde, ich sage es ihm auch persönlich, ich finde, er hat die falsche Frage gestellt von Feindbildern im großen Plenum. Ich fand, das war eine falsche Frage, weil es geht nicht darum, dagegen zu sein, so typisch anarchistisch, dagegen, sondern nein, im Gegenteil, bau mal was auf, sei mal stark, fühlen wir uns wohl. Und das ist, glaube ich, die Kunst. Deswegen habe ich auch am Anfang, ich weiß nicht, ob ihr in der VHS gestern dabei wart, letzter Satz, dann höre ich auf, deswegen habe ich mich so mit irgendwie ein Unbehagen bei diesem Begriff der Revolution. Ich finde nicht, dass wir in 3 Tagen Umsturz und ob es blutig oder nicht blutig wird und dann Friede, Freude, Eierkuchen. Da bin ich voll bei Žižek. Das funktioniert so nicht. Das funktioniert mit langsamen Strukturen. Das Ave Maria müssen wir 100-mal runterbeten, bis wir das drauf haben. Und in dieser Wiederholung, permanente Wiederholung, glaube ich, passiert das. Und ich glaube, wir müssen, da bin ich überhaupt nicht anarchistisch, wir müssen starke Strukturen haben, die uns als Gesellschaft regeln, wo wir demokratisch uns festmachen, hey, wie wollen wir leben? Und wir halten uns auch an diese Regeln. Und das ist, glaube ich, eine Kunst, die man erst mit vielen Jahren mit Demokratie, mit Institutionen aufbaut. Ich glaube, das ist der langfristigere Weg. Aber maybe I'm wrong. Ich sehe, die Zeit ist fortgeschritten. Magst du vielleicht noch einen Abschluss und dann können wir ja bilateral auf einen Café oder wo noch weiter plaudern?
5: Ich glaube, du wolltest, oder ist, du wolltest
2: ja, es jetzt, also es ist eigentlich, es beginnt schon wieder um 18 Uhr.
1: Eben, okay.
2: Das nächste, genau. Also wirklich ein paar Sätze vielleicht und dann.
5: Ich sage nur zu deinem letzten Punkt einen. Ich glaube, das ist eine sehr wichtige Einsicht mit der Kraft der Wiederholung, nämlich, denn so agieren wir ja auch im Kleinstbereichen des Lebens sehr stark. Also, entschuldige, kurze philosophische Seitennotiz noch am Ende. Merleau-Ponty so schön herausgestellt. Er sagt an einer Stelle, man muss sich das so vorstellen, wenn man agiert und handlungsfähig praktiziert als Mensch, wie wenn man schlafen geht. Was tun wir denn, wenn wir schlafen gehen? Wir tun permanent eine gewisse Zeit lang so, als ob wir schlafen würden und irgendwann schlafen wir wirklich. Ja, und er sagt, das ist eine gute sozusagen Vorlage für politisches Agieren auch.
1: Plädoyer fürs Schlafen gehen. Ja.

So, das war der zweite und letzte Teil des Vortrags von Robert König und Josef Mühlbauer mit dem Titel Soziale Verteidigung und friedlicher Widerstand. Die musikalische Untermalung war von A Perfect Circle, Teile des Albums Emotive, das ein Konzeptalbum war mit dem Thema Frieden. Ein sehr gelungenes Werk meines Erachtens. Ich hoffe, es hat euch gefallen. Und nächstes Mal gibt es einen weiteren Teil der Tagung in Wien. Und bis dorthin wünsche ich euch eine gute Zeit. Ciao.

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1: Ja, einen schönen guten Morgen, Herr Kleiner, hier oben von der Arbeitsgemeinschaft in Braunschweig. Ich bitte Sie einfach um Rückruf, Herr Armgard. Müsste bis heute Vormittag, bis 10 Uhr, 11 Uhr, brauchen wir von Ihnen.

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